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1: Es ist 4 Uhr. 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

0: ganz schönen Start in den Tag hier mit der Radio Pilatus am Morgenshow. Guten Morgen zusammen, es ist 5 Uhr.
1: Guten Morgen, ich bin Daniel Schmucki.
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1: Die Schweizer Armee soll zusätzlich 500 Millionen Franken für Munition erhalten. Das beantragt die zuständige Kommission des Nationalrats. Mit dem Geld sollen vor allem die Vorräte für die Luftverteidigung und weitere Waffensysteme aufgestockt werden. Dadurch soll die Durchhaltefähigkeit der Armee erhöht werden. Über das Geld entscheidet der Nationalrat in der Herbstsession. Russland plant offenbar eine gross angelegte Mobilisierung. Dies wirft der ukrainische Präsident Volodymyr Zelensky Kreml-Chef Wladimir Putin vor. Die massenhafte Rekrutierung von Soldaten werde für Herbst vorbereitet, sagte Zelensky in einer Videobotschaft. Er berief sich dabei auf Geheimdienstinformationen und russische Dokumente. Der Streaming-Anbieter Spotify will KI-generierte Musik deutlicher kennzeichnen. Ab Mitte nächsten Monat erhalten Profile, hinter denen keine echten Personen stehen, den Hinweis AI-Persona. Viele Nutzerinnen und Nutzer hätten deutlich gemacht, dass sie mehr Transparenz über die Herkunft von Musik- und Künstlerprofilen wünschen, so Spotify.
2: Sport.
1: Die Schweiz hat an der Leichtathletik-EM in Birmingham die erste Medaille gewonnen. Simon Ehammer hat gestern Abend Silber im Weitsprung geholt. Der Appenzeller sprang auf 8,29 Meter. Die Medaille haucht ihn verpasst, hat dagegen Hürdensprinterin Ditashi Kambunchi. Der Weltmeisterin fehlten über 100 Meter Hürden lediglich 200stel zu Bronze. Meldungen über grössere Störungen auf der Strasse haben wir im Moment nicht, kommen gut und sicher ans Ziel. Es gibt einen sonnigen Sommertag bei bis zu 34 Grad. Lokale Platzregen und Gewitter sollte es heute nur über den Bergen geben.
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0: Einen schönen guten Morgen, Pilatusland. Schön, sind ihr mit dabei heute. Mein Name ist Marco Zibung. Guten Morgen zusammen.

0: Schön, dass ihr an der Mittwoch mit dabei seid, der Radio Pilates Morgenshow. Guten Morgen miteinander. Ein Mittwoch, der eben ja nicht so eine Hundskommune-Mittwoch ist. Nein, heute passiert nämlich etwas, das seht ihr vielleicht nur eine Schüche im Leben. Heute oben gibt es nämlich in der Schweiz eine partielle Sonnenfinsternis. Der Mond, der sich da zum Teil über die Sonne schiebt und wir dann einfach nur noch so eine Art Sichel von der Sonne sehen. Ein riesen Phänomen zum Anschauen. Das passiert heute Abend ab 7 bis etwa 9 Uhr, wenn die Sonne untergeht. Wo sehen wir es denn am besten? Der Biro Indelicata von der Astronomischen Gesellschaft Luzern.
1: Viele Leute gehen natürlich wirklich in die Höhe. Also, dass man auf den Berg geht. Andererseits ist natürlich auch im Luzerner Seeland etwas Tolles, dass man dort sich irgendeinen schönen Platz aussucht. Dann ist man auch nicht angewiesen auf irgendwelche Verkehrsmittel.
0: Und wenn ihr schaut, ist es wichtig, eine Sonnenfinsternisbrille anzulegen. Ohne die möchten sonst eure Augen kaputt. Und für die sich noch überlegen, ob sie überhaupt schauen, einfach so, die nächste Sonnenfinsternis, die ist dann erst im Jahr 2081. Vielleicht ist das heute Abend also die einzige Chance für euch im Leben, eine Sonnenfinsternis zu sehen.

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1: Kommen wir gut zum Bett raus, da ist der Radio Pilatus Morgenshow für euch. Guten Morgen zusammen, es ist 17:30.
2: Guten Morgen, ich bin der Daniel Schmucki.
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2: Die Schweizer Armee soll zusätzlich eine 500 Millionen Franken für Munition erhalten. Das beantragt die zuständige Kommission des Nationalrats. Mit dem Geld sollen vor allem die Vorräte für die Luftverteidigung und weitere Waffensysteme aufgestockt werden. Dadurch soll die Durchhaltefähigkeit der Armee erhöht werden. Über das Geld entscheidet der Nationalrat in der Herbstsession. Russland plant offenbar eine gross angelegte Mobilisierung. Dies wirft der ukrainische Präsident Volodymyr Zelensky Kreml-Chef Wladimir Putin vor. Die massenhafte Rekrutierung von Soldaten werde für Herbst vorbereitet, sagte Zelensky in einer Videobotschaft. Er berief sich dabei auf Geheimdienstinformationen und russische Dokumente. Der Streaming-Anbieter Spotify will KI-generierte Musik deutlicher kennzeichnen. Ab Mitte nächsten Monat erhalten Profile, hinter denen keine echten Personen stehen, den Hinweis AI-Persona. Viele Nutzerinnen und Nutzer hätten deutlich gemacht, dass sie mehr Transparenz über die Herkunft von Musik- und Künstlerprofilen wünschen, so Spotify.
0: Sport.
2: Die Schweiz hat an der Leichtathletik-EM in Birmingham die erste Medaille gewonnen. Simon Ehammer hat gestern Abend Silber im Weitsprung geholt. Der Appenzeller sprang auf 8,29 Meter. Die Medaille haucht ihn verpasst, hat dagegen Hürdensprinterin Ditashi Kambunchi. Der Weltmeisterin fehlten über 100 Meter Hürden lediglich 200stel zu Bronze. Meldungen über grössere Störungen auf der Strasse haben wir im Moment nicht, kommen gut und sicher ans Ziel. Es gibt einen sonnigen Sommertag bei bis zu 34 Grad. Lokale Platzregen und Gewitter sollte es heute nur über den Bergen geben.
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1: Hallo, hallo zusammen. Kommt gut zum Bett raus. Schön, sind ihr wieder dabei heute.

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0: Be my lover. Gut gelaunt in diesem Mittwoch. Dank der Spice Girls hier in der Radio Pilatus Morgenshow. Schönen guten Morgen zusammen. 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

0: Der Tag anfangen mit dem Mann, den er dann am 5. September am Argovia-Fest sieht. Der Ray Dalton gehört der Pilatus Morgenshow. Und Tickets für das Argovia-Fest gibt es zum Posten bei uns in der Radio Pilatus. Und da haben wir jetzt gerade perfekten Sound für alle, die gerade pross am Joggen sind und uns auf den Kopfhörer drauf wählen. Hunterix Golden geht da für euch. Natürlich begleiten wir auch alle, die erst gerade noch vom Wecker aus dem Tiefschlaf gerissen worden sind. Ja, am Bach werden geht doch am besten mit ganz viel Musik. Auch gerade da von The Script mit Superheroes. Ja, und an der Mittwoch stehen wir auch auf mit Power Sound von der Jennifer Lopez und dem David Guetta. Say Me Tonight. Das ist Radio Pilatus, die beste Musik. Schönen guten Morgen, Pilatusland. Es ist 6 Uhr.
1: Guten Morgen, ich bin der Daniel Schmucki.
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1: Die Schweizer Armee soll zusätzlich 500 Millionen Franken für Munition erhalten. Das beantragt die zuständige Kommission des Nationalrats. Mit dem Geld sollen vor allem die Vorräte für die Luftverteidigung und weitere Waffensysteme aufgestockt werden. Dadurch soll die Durchhaltefähigkeit der Armee erhöht werden. Über das Geld entscheidet der Nationalrat in der Herbstsession. Heute Abend und in der Nacht wird es spektakulär am Himmel. In der Schweiz können wir eine Sonnenfinsternis beobachten. Danach sorgen die Perseiden für einen Sternschnuppenschauer. Ab 19 Uhr schiebt sich der Mond vor die Sonne und verdeckt sie zu mehr als 90%. Eine ähnlich große Sonnenfinsternis gab es in der Schweiz zuletzt 1999. Russland plant offenbar eine gross angelegte Mobilisierung. Laut dem ukrainischen Präsidenten Volodymyr Zelensky wird in Russland für Herbst eine massenhafte Rekrutierung von Soldaten vorbereitet. Zelensky beruft sich dabei auf Geheimdienstinformationen und russische Dokumente.
2: Sport.
1: Der FC Luzern ist erneut auf dem Transfermarkt aktiv geworden. Er leiht bis Ende Saison den Offensivspieler Favardi Bongeli aus. Der 19-jährige Kongolese wechselt aus seiner Heimat in die Zentralschweiz, schreibt der FCL. Bongeli spielte beim gleichen Club, bei dem bereits Oskar Kapit vor seinem Wechsel zum FCL unter Vertrag stand. Die Schweiz hat an der Leichtathletik-EM in Birmingham die erste Medaille gewonnen. Simon Ehammer hat gestern Abend Silber im Weitsprung geholt. Der Appenzeller sprang auf 8,29 Meter. Die Medaille haucht ihn verpasst, hat dagegen Hürdensprinterin Ditashi Kambunchi. Der Weltmeisterin fehlten über 100 Meter Hürden lediglich 2/100 zu Bronze.
0: Nichts nach der Niente am 2 ab 6 Uhr fahren gut.
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0: Das Wetter stimmt für alle, die heute am Abend die partielle Sonnenfinsternis schauen. Es gibt viel Sonne und fast keine Wolken. Weiterhin bleibt das so bis mit am Samstag. Jetzt heute am Morgen also bei 19 bis 21 Grad, am Nachmittag bei 32 Grad. Morgen und am Freitag dann sogar wieder bei 33 bis 34 Grad.
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0: Wir wünschen einen wunderbaren Start in diesem Mittwoch mit ganz viel eben von dieser besten Musik. Das sind jetzt Hunterix da für euch, Golden. Guten Morgen, Pilatusland. Schön, dass ihr wieder dabei seid.

0: ab 6 Uhr kommen wir gut zum Bett raus mit der Pilates Morgenshow. Schönen guten Morgen zusammen, damit euch das Hirn gerade ein bisschen wach wird. So eine kleine Denkaufgabe für euch. Gibt es euch echt im Jahr 2081 noch? Könnt ihr kurz nachrechnen, wie alt ihr dort wärt. Ich wäre 90, mit kleinem Glück könnte ich noch dabei sein. Denn. Aber ich glaube, die sichere Variante, ihr könnt heute oben das Phänomen schauen, wo viele nur in ihrem Leben sehen. Heute oben gibt es nämlich ein riesen Spektakel am Himmel, und zwar eine partielle Sonnenfinsternis. Der Mond, der sich da zum Teil über die Sonne schiebt und man dann einfach noch so eine Art Sichel von der Sonne sieht. Das ist von heute Abend um 7 Uhr bis etwa um 9 Uhr, wenn die Sonne untergeht, die sogenannte partielle Sonnenfinsternis. Und das Spektakel, das macht das auch etwas bei uns auf der Erde. Piero Indelicato von der Astronomischen Gesellschaft Luzern.
1: Es wird spannend sein, zu beobachten, wie die Natur reagiert. Also Pflanzen beispielsweise, gewisse Blumen werden Blumenblätter zumachen, Vögel werden unter Umständen sich zurückziehen in Bäume. Das sind alles so spezielle Sachen, die man bei diesen Momenten dann sehen kann.
0: Ja, und wenn ihr die partielle Sonnenfinsternis heute sehen wollt, bitte nur mit einer speziellen Sonnenfinsternisbrille. Jetzt ist es natürlich so, dass die fast nicht mehr zum Posten gibt. Aber vielleicht sind ihr ja an einem Ort, wo mehrere Leute rum sind, wo ihr mit jemandem vielleicht teilen könnt. So oder so, allen, die es anschauen können, wünschen wir ganz viel Spass. Pilates Morgenshow hier für euch mit Imagine Dragons.

0: da mit der Pilates Morgenshow. Guten Morgen zusammen am 22 ab 6. Happy Birthday allen, die heute geboren haben. Geniessen euch den Tag. Ihr habt heute übrigens am gleichen Tag geboren wie der FC Luzern.
1: Es gibt eine Stadt in der Schweiz, Luzern. Es gibt einen Club in der Schweiz, Luzern.
0: Ja, der FC Luzern ist genau heute vor 125 Jahren gegründet worden. Und zum 125-Jahre-Jubiläum, vielleicht haben Sie es ja auch schon gesehen, hängen die FCL-Fahnen auf der Seebrücke in der Stadt Luzern oder auf dem Dach vom Hotel Schweizerhof. Ja, und die Fahnen, die könnt ihr auch heute in der Sonne anschauen. Von der gibt es heute nämlich wieder ganz viel. Bei 32 Grad am Nachmittag gibt es am Morgen noch bei 19 bis 20 Grad. Schön, dass ihr Pilatus eingeschaltet am Mittwoch. Da jetzt für euch mit Linkin Park zum Aufstehen. Castle of Glass.

0: Hey, wie ist er live so?
1: Hammer gsi und ich muss sagen, am Radio ist es genauso gut.
2: Das können wir unterschreiben.
0: Und genau darum kommt er für euch da bei Radio Pilatus, der Terry Swims, Mr. Know-It-All, geht da für euch. Schönen guten Morgen zusammen. Wir haben noch viel mehr Musik bereit. Ja, zuerst mal nach dem Aufstehen auf die Couch, ein bisschen Kaffee trinken und so entspanntem Sound noch ein bisschen mit der Katze kuscheln. Das passt doch wunderbar dazu. Der Passenger geht da für euch mit Let's Go. Und das ist für alle, die schon in einer Gastro-Küche am Gemüse und Früchtschnetzeln sind wie wild. Power Sound geht da von der Pink. Trustful, das ist Radio Pilatus, die beste Musik. 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
0: Schönen guten Morgen, Pilatus Land. Es ist 6:30.
5: Guten Morgen, ich bin Daniel Schmucki.
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5: Die Schweizer Armee soll zusätzlich eine 500 Millionen Franken für Munition erhalten. Das beantragt die zuständige Kommission des Nationalrats. Mit dem Geld sollen vor allem die Vorräte für die Luftverteidigung und weitere Waffensysteme aufgestockt werden. Dadurch soll die Durchhaltefähigkeit der Armee erhöht werden. Über das Geld entscheidet der Nationalrat in der Herbstsession. Heute Abend und in der Nacht wird es spektakulär am Himmel. In der Schweiz können wir eine Sonnenfinsternis beobachten. Danach sorgen die Perseiden für einen Sternschnuppenschauer. Ab 19 Uhr schiebt sich der Mond vor die Sonne und verdeckt sie zu mehr als 90%. Eine ähnlich große Sonnenfinsternis gab es in der Schweiz zuletzt 1999. Der Streaming-Anbieter Spotify will KI-generierte Musik deutlicher kennzeichnen. Ab Mitte nächsten Monat erhalten Profile, hinter denen keine echten Personen stehen, den Hinweis AI-Persona. Spotify reagiert damit auf Kritik aus der Musikbranche und der Kundschaft. Viele Nutzerinnen und Nutzer hätten deutlich gemacht, dass sie mehr Transparenz über die Herkunft von Musik- und Künstlerprofilen wünschen, schreibt der Streaming-Anbieter.
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5: Der FC Luzern ist erneut auf dem Transfermarkt aktiv geworden. Er leiht bis Ende Saison den Offensivspieler Favardi Bongeli aus. Der 19-jährige Kongolese wechselt aus seiner Heimat in die Zentralschweiz, schreibt der FCL. Bongeli spielte beim gleichen Club, bei dem bereits Oskar Kavit vor seinem Wechsel zum FCL unter Vertrag stand.
0: Am 6:30 haben wir nichts Gröbers zum Melden von der Strassenfahrer gewählt.
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0: Ja, vor allem Kinder, die wieder mit der Schule angefangen haben, heute am schulfreien Nachmittag hat es Bodywetter dazu mit 32 Grad, viel Sonne. Jetzt dann am Morgen also bei um die 19 bis 20 Grad und das geht so weiter bis sicher mit am Samstag, morgen und am Freitag dann noch bei heissen 33 bis 34 Grad.
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0: Ganz säuferlich sind wir unterwegs an dem Mittwoch jetzt mit dem Terry Swims, Mr. Know-It-All. Hallo, hallo zusammen.

0: Mit uns kommen wir einfach gut gelohnt in diesem Mittwoch. Katrina und der Waves hier bei Pilatus 19:07. Schönen guten Morgen miteinander. Träumen, das ist ja immer schön, oder? Aber vielleicht sind euch Träume von der Ferien auf den Malediven schon gleich real.
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0: Schön, sind ihr in der Piratenmorgenshow mit dabei an dem Mittwoch. Guten Morgen zusammen am 9 vor 7. Heute an dem Mittwoch, wo es eine partielle Sonnenfinsternis gibt. Ich weiss noch, letztes Mal, als ich eine gesehen habe, das war um 15 Uhr. Und dort hat man also nur ganz wenig gesehen von dieser Sonnenfinsternis.
1: Das war so, wie wenn irgendeine Maus irgendein Teil rausbeissen würde. Aus etwas Rundem, wie so ein Biss, der weg ist.
0: Ja, also heute oben seht ihr maximal noch so eine kleine Sichel von der Sonne bei der Sonnenfinsternis. So eine krasse Finsternis, wie sehen wir nämlich lange nicht mehr bei uns in der Schweiz. Und das Wetter, das passt perfekt, um das Naturphänomen anzuschauen. Viel Sonne heute und 32 Grad am Morgen. Jetzt noch 19 bis 20 Grad.

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0: Bei uns daheim ist es doch einfach am schönsten, oder? Ich kenne da jemanden, der weiss das auch. Kommt von Hamburg immer wieder jemand daher in die Ferien an Vierwaldstättersee. Hey, und wir wissen natürlich auch umgekehrt, dass Hamburg mega schön ist. Und dass es in Hamburg auch gute Musik gibt. Ein Mega-Hit hier für euch direkt aus Hamburg von der Tiffany Harris. Vertigo geht hier für euch in der Pilates-Morgenshow. Schön sind ihr, euch ein Birchermüsli hier mit uns zusammen am Geniessen. Wir geben euch ganz viel Musik zum Zmörgeln. Gerade da mit Michael Jackson. Seine Hits sind ja dieses Jahr mit dem Film Michael gerade noch ein Stückchen populärer geworden. Eine davon gibt es gerade hier für euch mit Bieder. Und schönes Häuferli von A nach B fahren im Auto oder im Lastwagen geht hier mit Dasha und Austin. Das ist Radio Pilates, die beste Musik. Schönen guten Morgen, Pilatesland. Es ist 7.
1: Guten Morgen, ich bin Daniel Schmucki.
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1: Die Schweizer Armee soll zusätzlich 500 Millionen Franken für Munition erhalten. Das beantragt die zuständige Kommission des Nationalrats. Mit dem Geld sollen vor allem die Vorräte für die Luftverteidigung und weitere Waffensysteme aufgestockt werden. Dadurch soll die Durchhaltefähigkeit der Armee erhöht werden. Über das Geld entscheidet der Nationalrat in der Herbstsession. Heute Abend und in der Nacht wird es spektakulär am Himmel. In der Schweiz können wir eine Sonnenfinsternis beobachten. Danach sorgen die Perseiden für einen Sternschnuppenschauer. Ab 19 Uhr schiebt sich der Mond vor die Sonne und verdeckt sie zu mehr als 90%. Eine ähnlich grosse Sonnenfinsternis gab es in der Schweiz zuletzt 1999. Der Streaming-Anbieter Spotify will KI-generierte Musik deutlicher kennzeichnen. Ab Mitte nächsten Monat erhalten Profile, hinter denen keine echten Personen stehen, den Hinweis AI-Persona. Damit reagiert Spotify laut Mitteilung auf Kritik aus der Musikbranche und der Kundschaft.
2: Sport.
1: Der FC Luzern ist erneut auf dem Transfermarkt aktiv geworden. Er leiht bis Ende Saison den Offensivspieler Favardi Bongeli aus. Der 19-jährige Kongolese wechselt aus seiner Heimat in die Zentralschweiz, schreibt der FCL. Bongeli spielte beim gleichen Club, bei dem bereits Oskar Kavit vor seinem Wechsel zum FCL unter Vertrag stand. Die Schweiz hat an der Leichtathletik-EM in Birmingham die erste Medaille gewonnen. Simon Ehammer hat gestern Abend Silber im Weitsprung geholt. Der Appenzeller sprang auf 8,29 Meter. Die Medaille haucht ihn verpasst, hat dagegen Hürdensprinterin Ditashi Kambunchi. Der Weltmeisterin fehlten über 100 Meter Hürden lediglich 2 Hundertstel zu Bronze.
0: Am 2 ab 7 mit einem Update von der Strasse, da 2 Goldhardt Richtung Luzern, 10 Minuten im Plan zwischen der Verzweigung Lopper und Luzern-Horb. Es hat dort einen Unfall im Spiertunnel gegeben, darum die rechte Spur dort gesperrt. Fahrt vorsichtig.
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0: Gibt es heute viel Sonne und weiterhin bleibt das so bis am Mittag. Am Samstag jetzt am Morgen heute bei 19 bis 20 Grad, am Nachmittag bei 32 Grad, die nächsten Tage dann so bei 33 bis 34 Grad. Abkühlung und Regen gibt es dann ab dem Sonntagabend.
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0: Kommen wir kurz zum Bett aus an der Mittwoch. Schön sind ihr da. Guten Morgen miteinander.

0: Hallo und guten Morgen zusammen am 12 ab 7. Schön sind ihr an dem Mittwoch mit dabei, hier an der Pilates. Morgen ist auch ein Mittwoch, der eben nicht so ein Hundskommune-Mittwoch ist. Nein, heute passiert etwas. Das seht ihr vielleicht nur noch in eurem Leben. Heute oben gibt es nämlich in der Schweiz eine partielle Sonnenfinsternis. Der Mond, der sich da zum Teil über die Sonne schiebt und wir dann einfach nur noch so eine Art Sichel von der Sonne sehen, oder wie sie es beschreibt.
1: Ich sehe nur so einen orangen Mond, wo also eine Sonne eigentlich, wo es sieht wie ein Gipfel.
0: Ja, ein Riesenphänomen zum Anschauen. Das passiert heute oben ab 7 bis etwa am 9, wenn die Sonne runtergeht. Wo sieht man es denn am besten? Der Biro in Delegato von der Astronomischen Gesellschaft Luzern.
2: Viele Leute gehen natürlich wirklich in die Höhe. Also, dass man auf den Berg hoch geht. Andererseits ist natürlich auch im Luzerner Seeland etwas Tolles, dass man dort sich irgendeinen schönen Platz aussucht. Dann ist man auch nicht angewiesen auf irgendwelche Verkehrsmittel.
0: Und wenn ihr schaut, wichtig, ein Sonnenfinsternisbrille anlegen. Ohne die macht ihr sonst eure Augen kaputt. Jetzt ist es natürlich so, dass die fast nicht mehr zum Posten gibt. Aber vielleicht sind ihr ja wirklich an einem Ort, wo sowieso viele Leute am Schauen sind, wo ihr die mit jemandem teilen könnt, wenn ihr selber keine habt. So oder so. Viel Spass und genießt es.
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1: Schön, sind ihr mit dabei am 21.07 in der Pilates. Morgen ist ja guten Morgen zusammen. Und wenn ihr noch daheim seid und noch nicht wisst, was anlegt heute, wie wäre es mit einem FCL-Trikot? Oder ihr geht heute aus dem Haus? Das möchte er natürlich nicht ohne Grund. Der FC Luzern feiert Geburtstag heute. Happy Birthday, FCL. Genau heute vor 125 Jahren ist der FCL gegründet worden. Und zum 125-Jahre-Jubiläum. Vielleicht haben Sie ja schon gesehen. Hängen die FCL-Fahne in der Stadt Luzern. Auf der Seebrücke, auf dem Dach vom Hotel Schweizerhof. Hey, und die Fahne, die könnt ihr auch heute in der Sonne anschauen. Von der gibt es nämlich ganz viel. Bei 32 Grad und jetzt 19 bis 20 Grad noch am Morgen. Auf der A2 geht er Richtung Luzern. Obacht zwischen Stammstadt und Luzern-Horb. Viertelstunde bis 20 Minuten mehr Zeit einplanen. Es hat einen Unfall gegeben im Spiertunnel. Darum steht die rechte Spur gesperrt.

0: Guten Morgen zusammen hier, der Pilates Morgenshow. Ich glaube, niemand muss die Hand ins Feuer legen, wenn jemand sagt, das ist der Sommerhit vom Jahr 2026. Ja, wenn man den ganzen Sommer durch auf Platz 1 der Schweizer Charts ist, kann man das glaube ich mit gutem Gewissen sagen. Seit 9 Wochen schon auf Platz 1 der Schweizer Charts und jetzt geht früh ein Start im Mittwoch. Shakira und der Burna Boy. Die, die. Wir haben noch einen Haufen mehr Musik bereit für euch. Vor allem, die schon lange wach sind und schon das dritte Mal müde sind heute. Für die haben wir einen fetzigen Pop-Rock aus Finnland bereit. Mit Sunrise Avenue und Fairy Tale Gone Bad. Und auch der Mann, der weiss, was schön ist. Ist am Vierwaldstättersee oder in der Melchsee Frucko wandern. Der Michael Schulte. Zusammen mit den Aussies schaut er, dass er da einen schönen Start im Mittwoch hat. Half of my heart geht aber Radio Pilatus. Das ist die beste Musik.
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0: Schönen guten Morgen, Pilatesland. Es ist 7:30 Uhr.
12: Guten Morgen, ich bin der Daniel Schmucki.
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12: Jedes dritte Kind in der Schweiz kommt per Kaiserschnitt zur Welt. Im internationalen Vergleich sind das überdurchschnittlich viele. Doch bei der Kaiserschnittrate gibt es regional grosse Unterschiede, wie eine Auswertung des Schweizerischen Gesundheitsobservatoriums zeigt. Die meisten Kaiserschnitte gibt es demnach in den Kantonen Zug, Zürich und Schaffhausen. Die tiefsten Werte weisen die Kantone Jura, Appenzell Innerrhoden und Wallis auf. Der Luzerner Liftbauer Schindler hat einen prestigeträchtigen Auftrag in New York an Land gezogen. Er kann 31 Lifte im General Motors Building an der Fifth Avenue in Manhattan erneuern. Der 50-stöckige Wolkenkratzer steht direkt beim weltberühmten Central Park und zählt zu den bekanntesten Adressen New Yorks. Wie viel Geld Schindler durch den Auftrag verdient, wurde nicht kommuniziert. Russland plant offenbar eine gross angelegte Mobilisierung. Dies wirft der ukrainische Präsident Volodymyr Zelensky Kreml-Chef Wladimir Putin vor. Die massenhafte Rekrutierung von Soldaten werde für Herbst vorbereitet, sagte Zelensky in einer Videobotschaft. Er berief sich dabei auf Geheimdienstinformationen und russische Dokumente.
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12: Der FC Luzern ist erneut auf dem Transfermarkt aktiv geworden. Er leiht bis Ende Saison den Offensivspieler Favardi Bongeli aus. Der 19-jährige Kongolese wechselt aus seiner Heimat in die Zentralschweiz, schreibt der FCL. Bongeli spielte beim gleichen Club, bei dem bereits Oskar Kavit vor seinem Wechsel zum FCL unter Vertrag stand.
0: Am 2.30 Uhr ist Update von der Straße mit der A2 Gotthard Richtung Luzern. Zwischen Standstadt und Luzern Horb etwa 20 Minuten mehr Zeit einrechnen. Es hat im Spiertunnel einen Unfall gegeben. Wegen dem Unfall ist die rechte Spur dort gesperrt. Fahrt vorsichtig.
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0: Das Wetter perfekt, um die partielle Sonnenfinsternis heute Abend anzuschauen. Es gibt viel Sonne heute und bis zu 32 Grad am Nachmittag, aktuell noch so 19, 20 Grad. Die Sonne die bleibt sicher bis und mit am Samstag noch im Piratenland. Auch heiß die nächsten Tage bei 33 bis 34 Grad. Abkühlung und Regen gibt es dann ab dem Sonntagabend.
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0: Ganz einen schönen Start in den Mittwoch wünschen wir euch. Hallo zusammen.

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Es ist 18.08 Uhr. Einen schönen guten Morgen zusammen. Schön, sind ihr da.

0: Schön, sind ihr am 7:45 hier der Pilatus Morgen schon mit dabei. Guten Morgen miteinander. Ihr braucht eine halbe Stunde länger auf der Autobahn A2 Gotthard Richtung Luzern. Und zwar dort zwischen Stammstadt und Luzern-Horb wegen einem Unfall, was im Spiertunnel geht. Die rechte Spur ist dort gesperrt.
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0: 300 Franken ist mittlerweile im Jackpot und die 300 Franken gerne gewinnen möchte ich heute Morgen Sibyl aus Triengen. Schönen guten Morgen, das sind Janine und Marco.
2: Hallo.
3: Guten Morgen miteinander.
0: Sibyl, hast du so eine Sonnenfinsternisbrille noch zutun, damit du heute Abend kannst schauen kannst?
3: Nein. Aber ich könnte sie dir noch kaufen, wenn ich das Geld gewonnen habe.
2: Ja. Wenn du noch eine findest, das
0: wenn
2: ist
0: das andere
2: findest, Problem.
0: Das ist eben das andere. Vielleicht musst du auch einfach von jemandem ausleihen, wenn, ja, wenn sie gut noch möchtest schauen. Los, der Buchstabe ist schon mal ein gutes Omen für dich, Sibyl, um die 300 Franken zu gewinnen.
2: Es ist nämlich ein T. T wie Triengen.
3: Ja.
0: Nein, kein U.
3: Das T. Nein, alles gut.
0: Nein, ich habe dich verstanden. Alles gut, Sibyl. Wir geben dir 20 Sekunden Zeit, um 5 Begriffe aufzuzählen mit dem T wie Triengen. Wenn du mal etwas nicht auf den ersten Moment weisst, kannst du mal zuerst weiter sagen. Dann kommen wir am Schluss mal darauf zurück. Und wichtig, gell, wenn man eine Person sucht, dann müsste ich den Nachnamen mit einem T anfangen. Das heisst, den Vornamen einfach bitte auch dazu, damit wir sicher wissen, von wem du schwarz ist.
3: Gut.
0: Also, legt los, wir suchen das erste mit T, ein Gewässer.
3: Tour.
0: Ein Dessert.
3: Toblerone-Mus.
0: Eine Musikerin.
3: Tina Turner.
0: Etwas im Bad.
3: Tuch.
0: Eine App.
3: Eine was?
0: Eine App.
3: Ja, das habe ich nicht verstanden.
2: Ein App. Schatz.
0: App,
2: genau.
0: App.
3: Das habe ich nicht. Das hat ganz komisch bei mir geruscht. Ich habe es nicht gehört.
2: Nein, Schatz.
0: Ja, gemein.
2: So gut sein.
0: Aber hast du eine App gewusst?
3: Nein.
0: Ja.
3: Gerade nicht.
0: Gut. Ja, TikTok zum Beispiel gibt es
3: ja. Ah, ja, genau.
2: Oder Tinder.
0: Hey.
3: Ja, dort bin ich eben noch nie rein.
2: Ja, sagen wir alle.
3: Nein, das darf ich mit Ehrlichkeit sagen. Ich bin über 30 Jahre verheiratet.
0: Sehr schön, das mögen wir dir von Herzen gönnen.
3: Ja, no,
0: ganz einen schönen Tag, genießt die Sonne so gut wie es geht.
3: Danke, tschüss zusammen.
0: Tschüss, Sibyl, ciao.
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0: Mit einem wunderbaren Feeling, danke mal Vici, hier da in diesem Mittwoch, 8 vor 8. Schönen guten Morgen zusammen, hier mit der Pilatus Morgenshow. Eine Asi-Rundreise für zwei Personen und etwa 3 Wochen lang unterwegs. Das könntet ihr euch also gönnen von diesem Geld. Das weiss ich, weil ich selber weg so etwas umschauen bin.
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0: Wir hoffen, haben mit dem Luis Capaldi wunderbar können daheim runterfahren nach einer langen Nachtschicht. Guten Morgen zusammen hier bei Pilates. Und vielleicht gibt es jetzt ein feines Rührei, nachdem wir schon den ganzen Stall ausgemischt haben am Morgen früh. Gönnt euch, von uns gibt es ganz viel Musik dazu. Da pusht euch richtig vorwärts an der Mittwoch. Die Megan Trainor geht da für euch mit Getting Girl. Schön, sind ihr dabei heute hier in der Radio Pilates Morgenshow. Wir begleiten dich beim Backen, auf der Baustelle oder auch gemütlich daheim im Homeoffice. Gerade für euch mit dem Bruno Mars. Just the way you are. Oder auch mit Sound, der ein bisschen wie ein Strandcocktail tönt. So ein bisschen Ibiza-Vibes vom David Guetta und One Republic. I don't wanna wait. 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
0: Schönen guten Morgen, Pilatesland, es ist 8 Uhr.
4: Guten Morgen, ich bin der Daniel Schmucki.
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4: Jedes dritte Kind in der Schweiz kommt per Kaiserschnitt zur Welt. Im internationalen Vergleich sind das überdurchschnittlich viele. Doch bei der Kaiserschnittrate gibt es regional grosse Unterschiede, wie eine Auswertung des Schweizerischen Gesundheitsobservatoriums zeigt. Die meisten Kaiserschnitte gibt es demnach in den Kantonen Zug, Zürich und Schaffhausen. Die tiefsten Werte weisen die Kantone Jura, Appenzell Innerrhoden und Wallis auf. Heute Abend und in der Nacht wird es spektakulär am Himmel. In der Schweiz können wir eine Sonnenfinsternis beobachten. Danach sorgen die Perseiden für einen Sternschnuppenschauer. Ab 19 Uhr schiebt sich der Mond vor die Sonne und verdeckt sie zu mehr als 90%. Eine ähnlich große Sonnenfinsternis gab es in der Schweiz zuletzt 1999. Nach dem schweren Erdbeben in Kolumbien haben die Rettungskräfte mehrere Menschen aus den Trümmern geborgen. So unter anderem auch eine Frau, die fast 30 Stunden eingeklemmt war. Viele weitere Menschen werden noch immer vermisst, teils unter beschädigten oder eingestürzten Häusern. Die Regierung in Kolumbien geht bislang von über 180 Toten und mehr als 2.500 Verletzten aus.
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4: Die Schweiz hat an der Leichtathletik-EM in Birmingham die erste Medaille gewonnen. Simon Ehammer hat gestern Abend Silber im Weitsprung geholt. Der Appenzeller sprang auf 8,29 Meter. Die Medaille haucht ihn verpasst, hat dagegen Hürdensprinterin Ditashi Kambunchi. Der Weltmeisterin fehlten über 100 Meter Hürden lediglich 2/100 zu Bronze.
0: Am 2.08 ist Update von der Strasse mit der A2 Gotthard Richtung Luzern. Zwischen Stanstadt und Luzern-Horb Minimum eine halbe Stunde einrechnen. Das Ganze, weil es einen Unfall im Spiertunnel gibt. Die rechte Spur ist dort gesperrt. Fahr gut.
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0: Für die, die noch die letzte Sommerferienwoche am Geniessen sind mit den Kindern, es gibt bald Wetter bis und mit am Samstag, viel Sonne. Heute bei 32 Grad, die nächsten Tage dann so bei 33 bis 34 Grad. Und die Abkühlung und vor allem Regen für die Natur gibt es dann ab dem Sonntagabend.
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0: Einen gemütlichen Start in den Mittwoch wünschen wir. Pilates morgen schon da früh um 11 ab 8. Schönen guten Morgen zusammen. Wenn ihr jetzt noch nicht ganz so wach sind, eine kleine Denkaufgabe für euch, damit das Hirn ein bisschen wach wird. Gibt es euch im Jahr 2081 noch? Könnt ihr kurz nachrechnen, wie alt ihr dort wärt? Ich wäre 90. Ich glaube, mit etwas Glück könnte ich noch dabei sein. Dann. Aber die sichere Variante, ihr geht heute Abend das Phänomen schauen. Weil so krass wie heute oben sehen wir es in der Schweiz erst wieder im Jahr 2081. Es gibt heute oben vom 7. bis ca. 9. ein riesen Spektakel am Himmel. Und zwar eine partielle Sonnenfinsternis. Der Mond, der sich wirklich zu einem grossen Teil über die Sonne schiebt und wir dann einfach noch so eine Art Sichel von der Sonne sehen. Ja, und das Spektakel, das macht das auch etwas bei uns auf der Erde. Piero Indelicato von der Astronomischen Gesellschaft Luzern.
1: Es wird spannend sein, zu beobachten, wie die Natur reagiert. Also Pflanzen beispielsweise, gewisse Blumen werden Blumenblätter zumachen. Aha. Vögel werden unter Umständen sich zurückziehen in Bäume. Das sind alles so spezielle Sachen, die man bei diesen Momenten dann kann sehen kann.
0: Ja, und wenn ihr die partielle Sonnenfinsternis heute möchte sehen, bitte nur mit einer speziellen Sonnenfinsternis. Ja, es ist natürlich so, dass die fast nicht mehr zum Posten gibt. Hey, aber vielleicht sind ihr ja am Ort, wo es ganz viele Leute hat, wo ihr die vielleicht noch mit jemandem teilen könnt, wenn ihr selber noch keine habt. Viel Spass und geniesst es. Das ist Pilates Morgen schon früh. Guten Morgen zusammen.

Kurzhosenmusik von Mark Amber. Wie lange zugeht der Sommer da mit Radio Pilatus? 21.08 ist es. Ihr braucht eine halbe Stunde Geduld nach wie vor wegen einem Unfall auf der A2 Gotthard Richtung Luzern zwischen Standstadt und Luzern. Hort. Der Unfall ist im Spiertunnel passiert und darum steht die rechte Spur gesperrt. Wir wünschen dir gute Fahrt unterwegs mit 32 Grad, was es heute am Nachmittag wieder gibt. Dazu ganz viel Sonne im Pilatus-Sand. Guten Morgen zusammen.

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0: Ja, da können wir natürlich dienen. Da ist er gerade verrüchtet, Harry Swims. Bad Dreams gibt es gerade hier für euch. Schönen guten Morgen zusammen. Viel altes Morgen schon wieder eingeschaltet. Wir geben euch das, was ihr wollt. Und zwar ganz viel Musik. Ganz im Sommer gehört doch auch mal eine richtige Strand- oder Poolparty dazu. Und die können wir jetzt gerade machen. Einmal Gedanken. Zum DJ Antoine, gerade damit Welcome to Saint-Tropez. Und all, die für aussen arbeiten bei diesen heissen Temperaturen. Kurz 2-3 Minuten durchschnaufen. Und ein paar Schlücke Wasser trinken, gerade hier zu Temper City, Self-Aware. 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
0: Schönen guten Morgen, Pilatesland. Es ist halb 9 Uhr.
12: Guten Morgen, ich bin der Daniel Schmucki.
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12: Jedes dritte Kind in der Schweiz kommt per Kaiserschnitt zur Welt. Im internationalen Vergleich sind das überdurchschnittlich viele. Doch bei der Kaiserschnittrate gibt es regional grosse Unterschiede, wie eine Auswertung des Schweizerischen Gesundheitsobservatoriums zeigt. Die meisten Kaiserschnitte gibt es demnach in den Kantonen Zug, Zürich und Schaffhausen. Die tiefsten Werte weisen die Kantone Jura, Appenzell Innerrhoden und Wallis auf. Der Luzerner Liftbauer Schindler hat einen prestigeträchtigen Auftrag in New York an Land gezogen. Er kann 31 Lifte im General Motors Building an der Fifth Avenue in Manhattan erneuern. Der 50-stöckige Wolkenkratzer steht direkt beim weltberühmten Central Park und zählt zu den bekanntesten Adressen New Yorks. Wie viel Geld Schindler durch den Auftrag verdient, wurde nicht kommuniziert. Die Schweiz lässt vorübergehend mehr Wasser aus dem Luganersee nach Italien fließen. Damit soll unter anderem der extrem tiefe Wasserstand des Lago Maggiore entlastet werden, teilt der Kanton Tessin mit. Während 10 Tagen wird der Abfluss bei Ponte Tresa deutlich erhöht. Dadurch dürfte der Wasserpegel des Luganersees um rund 10 cm sinken. Nach dem schweren Erdbeben in Kolumbien haben die Rettungskräfte mehrere Menschen aus den Trümmern geborgen. So unter anderem auch eine Frau, die fast 30 Stunden eingeklemmt war. Viele weitere Menschen werden noch immer vermisst, teils unter beschädigten oder eingestürzten Häusern. Die Regierung in Kolumbien geht bislang von über 180 Toten und mehr als 2500 Verletzten aus.
0: Am 2.30 Uhr haben wir gute Nachrichten von der Autobahn A2 Gotthard Richtung Luzern. Der Unfall im Spiertunnel konnte geräumt werden, braucht aber sicher immer noch so etwa 20 Minuten Geduld auf der Strecke zwischen Sandstadt und Luzern-Horb. Fahrt gut!
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0: Das Wetter, um die partielle Sonnenfinsternis heute Abend im Pilatesland anzuschauen, das passt perfekt. Es gibt heute viel Sonne, bis zu 32 Grad am Nachmittag. Morgen und am Freitag noch ein Mühe heisser, bei 33 bis 34 Grad. Und auch am Samstag noch das gleiche Wetter, bevor es dann so für Sonntagabend mal ein bisschen Abkühlung und auch Regen gibt.

0: 18 von 9. Das ist Pilates morgens auch für euch. Einen guten Morgen zusammen. Wir haben 100 Franken für euch bereit. Also nicht nur einmal 100 Franken.
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0: Der Start im Mittwoch hier mit der Pilatus Morgenshow. Einen schönen guten Morgen zusammen und Happy Birthday an dieser Stelle allen, die heute Geburtstag haben. Geniesst euch den Tag so richtig heute. Ihr habt übrigens heute am gleichen Tag Geburi wie der FC Luzern.
1: Es gibt eine Stadt in der Schweiz, Luzern. Es gibt einen Club in der Schweiz, Luzern.
0: Ja, der FCL ist genau heute vor 125 Jahren gegründet worden. Ja, und zum 125 Jahre Jubiläum, vielleicht habt ihr es ja schon gesehen, hängen die FCL-Fahnen auf der Seebrücke in der Stadt Luzern oder auf dem Dach vom Hotel Schweizerhof. Hey, und die Fahnen, die könnt ihr auch heute in der Sonne anschauen. Von denen gibt es nämlich ganz viel, bis zu 32 Grad dann dazu am Nachmittag. Pilatus Morgenshow jetzt hier mit der Taylor Swift für euch, The Fate of Ophelia.

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0: Und wir spielen für euch auch Katy Perry, Watch It Burn.

0: ganze Paleo-Festival zu Nyon ist zu dem Hit umgekumpelt von der Katy Perry, «Watch It Burn», von ein paar Tagen. Hat sie übrigens auch bei sich auf dem Instagram-Kanal erteilt. Vielleicht das morgen schön reingeschaltet. Schön, sind ihr da mit dabei. Wir haben noch Haufen mehr Musik für euch parat, damit ihr euch jetzt eine Pause setzen könnt, richtig geniessen könnt. Gerade mit dem Jack Jones und der Zoe Weiss. Das ist «Never Be Lonely». Out Adele. Sing zum Gipfeli und zum Kaffee dazu, Rolling in the Deep. Oh, der ganz aktuelle Sound gibt es gerade von Chris the Serendi. Good Old Days. 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
0: Schönen guten Morgen, Pilatesland. Es ist 9 Uhr.
6: Guten Morgen, ich bin Daniel Schmucki.
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6: Jedes dritte Kind in der Schweiz kommt per Kaiserschnitt zur Welt. Im internationalen Vergleich sind das überdurchschnittlich viele. Doch bei der Kaiserschnittrate gibt es regional grosse Unterschiede, wie eine Auswertung des Schweizerischen Gesundheitsobservatoriums zeigt. Die meisten Kaiserschnitte gibt es demnach in den Kantonen Zug, Zürich und Schaffhausen. Die tiefsten Werte weisen die Kantone Jura, Appenzell Innerrhoden und Wallis auf. Die Schweiz lässt vorübergehend Meerwasser aus dem Luganersee nach Italien fließen. Damit soll unter anderem der extrem tiefe Wasserstand des Lago Maggiore entlastet werden, teilt der Kanton Tessin mit. Während 10 Tagen wird der Abfluss bei Ponte Tresa deutlich erhöht. Dadurch dürfte der Wasserpegel des Luganersees um rund 10 cm sinken. Weniger als 3 Monate vor den Parlamentswahlen in den USA werden die Briefwahlpläne von Präsident Trump gestoppt, und zwar im ganzen Land. Eine Bundesrichterin hat das vorläufige Verbot auf alle Bundesstaaten ausgeweitet. Donald Trump will Briefunterlagen nur noch jenen Personen zustellen, die auf einer Liste der Bundesstaaten stehen. Nach dem schweren Erdbeben in Kolumbien haben die Rettungskräfte mehrere Menschen aus den Trümmern geborgen. So unter anderem auch eine Frau, die fast 30 Stunden eingeklemmt war. Viele weitere Menschen werden noch immer vermisst, teils unter beschädigten oder eingestürzten Häusern. Die Regierung in Kolumbien geht bislang von über 180 Toten und mehr als 2500 Verletzten aus.
0: Am 2.09 ist Update von der Strasse auf der A1 Bahn Richtung Zürich. Geht zwischen der Rotrist und Aarau West eine Viertelstunde mehr Zeit planen. Es ist nur eine Spur offen dort, weil dort aktuell ein Auto brennt. Fahrt vorsichtig.
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0: Vor allem, wo noch die Sommerferien am Geniessen sind, gibt es mal Bodywetter bis und mit am Samstag. Heute 32 Grad, die nächsten Tage bei 33 bis 34 Grad. Abkühlung und vor allem Regen für die Natur gibt es dann ab dem Sonntagabend.
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0: alle zusammen hier in der Pilates-Morgenshow. 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

0: Willkommen zurück aus der 9. Pause, hier mit der Radio Pilatus am Morgenshow. Und auch nach der 9. Pause haben wir weiterhin ganz viel Musik für euch bereit. Ja, Musik, die richtig gute Laune macht. An dem Mittwoch geht hier mit dem Matt Smith für euch und seinem Hit Stay. Oder auch richtig coole 80er-Sound haben wir bereit. Für den Sommertag heute im Pilatusland mit Survivor und Eye of the Tiger. Ja, und auch da treibt euch vorwärts an der Mittwoch. Der David Guetta zusammen mit Alpha Will und Ava Max. Forever Young dabei Pilatus. Das ist die beste Musik.
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3: Ich bin der Daniel Schmucki.
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3: Die Schweiz unterstützt Kolumbien nach dem schweren Erdbeben mit 1 Million Franken. Das Geld soll für Nahrungsmittel, temporäre Unterkünfte und die Wasserversorgung eingesetzt werden. Eine Rettungskette nach Kolumbien schicken werde die Schweiz aber nicht, sagte der stellvertretende Botschafter gegenüber Radio SRF. Das Erdbeben der Stärke 7,4 hatte sich vorgestern ereignet. Die Schweiz lässt vorübergehend Meerwasser aus dem Luganersee nach Italien fließen. Damit soll unter anderem der extrem tiefe Wasserstand des Lago Maggiore entlastet werden, teilt der Kanton Tessin mit. Während 10 Tagen wird der Abfluss bei Ponte Tresa deutlich erhöht. Dadurch dürfte der Wasserpegel des Luganersees um rund 10 cm sinken. Roger Federer ist vorerst kein Milliardär mehr. Grund dafür ist der Einbruch des Aktienkurses beim Schweizer Sportschuhhersteller On, an dem die Schweizer Tennislegende beteiligt ist, berichtet das US-Wirtschaftsmagazin Forbes. Demnach besitzt Federer nur noch ein Vermögen von $949 Millionen. Die On-Aktie war gestern an der Börse zeitweise um 19% eingebrochen. Weniger als 3 Monate vor den Parlamentswahlen in den USA werden die Briefwahlpläne von Präsident Trump gestoppt, und zwar im ganzen Land. Eine Bundesrichterin hat das vorläufige Verbot auf alle Bundesstaaten ausgeweitet. Donald Trump will Briefunterlagen nur noch jenen Personen zustellen, die auf einer Liste der Bundesstaaten stehen. Meldungen über grössere Störungen auf der Strasse haben wir im Moment nicht, kommen gut und sicher ans Ziel.
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4: Geniessen die letzte Woche von der Sommerferien. Richtig heiß und sonnig mit 33 bis 35 Grad im Tag. Man kann also tipptopp nochmal eine Runde in die Bade gehen. Yeah! Geniessen den Abschluss von diesen Sommerferien.
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4: Zusammen gehen wir durch den Mittwoch. Schön, habt ihr eingeschaltet.
0: Die

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4: Schönen Vormittag, jetzt ist es 11 Uhr.
5: Ich bin der Daniel Schmucki.
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5: Die Schweiz unterstützt Kolumbien nach dem schweren Erdbeben mit 1 Million Franken. Das Geld soll für Nahrungsmittel, temporäre Unterkünfte und die Wasserversorgung eingesetzt werden. Eine Rettungskette nach Kolumbien schicken werde die Schweiz aber nicht, sagte der stellvertretende Botschafter gegenüber Radio SRF. Das Erdbeben der Stärke 7,4 hatte sich vorgestern ereignet. Im Kanton Luzern wird weniger gebaut. Im Jahr 2024 wurden noch gut 1.800 neue Wohnungen und Einfamilienhäuser erstellt. Das sind ein Drittel weniger als im Jahr davor, wie neue Zahlen von Lustadt Statistik Luzern zeigen. Verglichen mit früheren Jahren wurden schon lange nicht mehr so wenige Wohnungen oder Häuser gebaut. In der Regel entstanden im Kanton Luzern stets mehr als 2.000 pro Jahr. Roger Federer ist vorerst kein Milliardär mehr. Grund dafür ist der Einbruch des Aktienkurses beim Schweizer Sportschuhhersteller On, an dem die Schweizer Tennislegende beteiligt ist, berichtet das US-Wirtschaftsmagazin Forbes. Demnach besitzt Federer nur noch ein Vermögen von $949 Millionen. Die On-Aktie war gestern an der Börse zeitweise um 19% eingebrochen. In den USA werden Operationen und Hormonbehandlungen von Transgender-Kindern und Jugendlichen nicht mehr übernommen. Dies hat US-Präsident Donald Trump angeordnet. Auch viele andere medizinische Behandlungen unterstützt die staatliche Gesundheitsfürsorge in Zukunft nicht mehr. Die neuen Regeln sollen im Oktober in Kraft treten. Vor dem Gotthard Richtung Norden, da haben wir im Moment 3 Kilometer Stau. Ihr verliert zwischen Gwinden und Airola etwa eine halbe Stunde. Sonst haben wir keine Meldungen über grössere Störungen auf den Strassen im Sendegebiet. Kommen gut und sicher ans Ziel.
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6: Letzte Sommerferienwoche, richtig sonnig und heiss, um nochmal in die Bade gehen, um in vollen Zügen nochmal geniessen und eine Klasse holen. Temperaturen heute und die nächsten Tage bei 33 bis 35 Grad. Könnt ihr also nochmal geniessen. Auf oben jeweils kann es mal am einen oder anderen Ecken, vor allem Richtung Bergen, ein Sommergewitter geben.
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6: Zeit, um den Ventilator noch eine Stufe höher zu schalten.

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1: Die Hai passieren jedes Jahr rund 125'000 Sturzunfälle. Und so ein Ausrutscher oder Stolperer ist schnell passiert und kann bös enden, sagt Priska Meier, Pflegeexpertin und Sturzverantwortliche am Luzerner Kantonsspital Wollhausen.
2: Also mir hat einmal jemand in meiner Anfangszeit als Pflegende gesagt, dass ein Sturz tödlich sein kann, tödlich enden, aber er kann auch die Lebensqualität enorm vermindern. Es hat fatale Konsequenzen.
1: Meistens passieren so schwere Stürze im Alter, ab 65. Aber warum?
2: Das hat mit dem System Mensch zu tun. Es sind Faktoren, wie zum Beispiel, wir sehen auf einmal weniger gut, wir hören auf einmal weniger gut, Krankheiten könnten zukommen, die das auch verändern. Eventuell verändert sich auch mein Essverhalten. Ich bin vielleicht mehr allein, esse nicht mehr so ausgewogen. Oder ich spüre, dass ich nicht mehr so standfest bin, dass ich ein bisschen Mühe habe beim Laufen, beim Drehen. Und das gibt natürlich auf einmal die Angst vor dem Sturz.
1: Um das ein bisschen einschätzen, soll man sich am besten 3 Fragen stellen.
2: Bin ich in den letzten 12 Monaten mal gestürzt? Fühle ich mich beim Stehen oder beim Laufen unsicher? Habe ich Angst vor einem Sturz? Und wenn ich zu einer oder zu 2 von diesen Fragen eine Antwort mit einem Ja habe, dann muss ich unbedingt professionelle Hilfe anfordern.
1: Und das heisst, Hilfe holen bei der Spitex zum Beispiel, das Ganze mit dem Hausarzt besprechen, oder?
2: Es gibt auch Organisationen, die heimkommen und die schauen können, wie wohne ich daheim, gibt es da Stolperfallen, wie ist das Licht daheim, und die tun einem dann beraten und unterstützen, dass man sich ein gutes Zuhause machen kann.
1: Und auch beim Ess- und Trinkverhalten könnt ihr einiges dazu selber beitragen.
2: Das ist ganz wichtig, dass sie daheim schauen, dass sie genug trinken, auf den Tag verteilt, dass das sicher 2 Liter sind. Dann nachher ist es wichtig, haben sie gutes Schuhwerk gehabt, daheim, dass man einen guten Finken hat, der gut hat, oder auch außerhalb ein gutes, sicheres Schuhwerk. Und zum Beispiel, dass man die Wohnung auch kritisch anschaut, gibt es da irgendwo Stolperfallen, kann ich da etwas optimieren, dass mir kein Sturz daheim passiert.
1: So die Priska Meier, Pflegeexpertin und Sturzverantwortliche am Luzerner Kantonsspital Wollhausen.
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5: Einen guten Mittag, jetzt ist es 12 Uhr.
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6: Um Tempo 30 auf Hauptverkehrsachsen einzuführen, müssen Städte und Gemeinden künftig ein Gutachten einholen. Dieses soll nachweisen, dass Tempo 30 nicht zu Ausweichverkehr in Quartieren führt. Das hat der Bundesrat beschlossen. Der Vorschlag sei bei interessierten Kreisen gut angekommen. Jeder zweite große Fluss in der Schweiz weist einen historisch tiefen Sommerwasserpegelstand auf. So zum Beispiel der Rhein, die Reuss und die Limmat, berichtet der Tagesanzeiger. Bleibt es weiterhin trocken, dürften diese Gewässer auch bald den historischen Allzeitrekord seit dem jeweiligen Messbeginn knacken, so das Bundesamt für Umwelt. Der Bellatola-Gletscher im Wallis ist offenbar verschwunden. Auf über 3000 Metern Höhe seien nur noch einige Schneefelder zu sehen, berichtet die Zeitung Le Nouvelliste. Der kleine Gletscher habe zu den 6 Schweizer Gletschern gehört, die besonders vom Verschwinden bedroht seien. Der aktuell heiße Sommer dürfte ihm nun endgültig zugesetzt haben. Im Kanton Luzern wird weniger gebaut. Im Jahr 2024 wurden noch gut 1800 neue Wohnungen und Einfamilienhäuser erstellt. Das sind ein Drittel weniger als im Jahr davor, wie neue Zahlen von Lustadt Statistik Luzern zeigen. Verglichen mit früheren Jahren wurden schon lange nicht mehr so wenige Wohnungen oder Häuser gebaut. In der Regel entstanden im Kanton Luzern stets mehr als 2000 pro Jahr. 4 Kilometer Stau vor dem Gotthard-Südportal Richtung Norden. Es geht etwa 40 Minuten länger. Richtung Süden ist kein Stau angesagt.
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5: Sonnig und warm auch heute an dem wunderbaren Mittwoch. Und die nächsten Tage bleibt es genau so. Es bleibt heiß, sonnig bei 33 bis 35 Grad. Kann man das also so richtig geniessen?
7: Ja, ein bisschen baden, Glassen schlecken, Kaffee trinken, was man so macht.
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5: Mein Name ist Janine Gutz. Ich wünsche euch ganz einen guten Abend.

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2: Nach der Ferien ist vor der Ferien. Die Sommerferien sind für die meisten von euch schon bald vorbei, aber zum Glück geht es ja nicht lang bis zu den Herbstferien. Das Wochenende könnt ihr euch wieder so richtig inspirieren lassen an der Gössi Ferienmesse zu Horb mit Reisekinos und mit den neuesten Gar-Reisetrends. Warum immer mehr Leute Ferien machen mit dem Gar, das sagt euch jetzt Marco Gössi gerade selber.
3: Ja, das Schönste ist sicher, man kann bei uns zu Horb im Garterminal einen gemütlichen Einstieg, man kann das Auto parkieren, Koffer ausladen, in die Gar rein und dann geht es eigentlich schon los. Man muss sich wirklich eigentlich um nichts kümmern. Man ist unterwegs in der Gruppe, es wird einem alles abgenommen, es ist alles organisiert, die verschiedenen Stadtführungen, Weinkeller, Besichtigungen usw., dass eigentlich das ganze Rahmenprogramm steht und man kann wirklich einfach einsteigen. Und von der ersten Minute an, wo man im Gar innen sitzt, gehen die Ferien los und man kann es geniessen.
2: Ah, klingt gut. 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
6: Jeder zweite grosse Fluss in der Schweiz weist einen historisch tiefen Sommerwasserpegelstand auf. So zum Beispiel der Rhein, die Reuss und die Limmat, berichtet der Tagesanzeiger. Bleibt es weiterhin trocken, dürften diese Gewässer auch bald den historischen Allzeitrekord seit dem jeweiligen Messbeginn knacken, so das Bundesamt für Umwelt. Um Tempo 30 auf Hauptverkehrsachsen einzuführen, müssen Städte und Gemeinden künftig ein Gutachten einholen. Dieses soll nachweisen, dass Tempo 30 nicht zu Ausweichverkehr in Quartieren führt. Das hat der Bundesrat beschlossen. Der Vorschlag sei bei interessierten Kreisen gut angekommen. Der Bellatola-Gletscher im Wallis ist offenbar verschwunden. Auf über 3000 Metern Höhe seien nur noch einige Schneefelder zu sehen, berichtet die Zeitung Le Nouvelliste. Der kleine Gletscher habe zu den 6 Schweizer Gletschern gehört, die besonders vom Verschwinden bedroht seien. Der aktuell heiße Sommer dürfte ihm nun endgültig zugesetzt haben. Im Kanton Luzern wird weniger gebaut. Im Jahr 2024 wurden noch gut 1'800 neue Wohnungen und Einfamilienhäuser erstellt. Das sind ein Drittel weniger als im Jahr davor, wie neue Zahlen von Lustadt Statistik Luzern zeigen. Verglichen mit früheren Jahren wurden schon lange nicht mehr so wenige Wohnungen oder Häuser gebaut. In der Regel entstanden im Kanton Luzern stets mehr als 2'000 pro Jahr. 4 km Stau vor dem Gotthard-Südportal Richtung Norden. Es geht etwa 40 Minuten länger. Richtung Süden ist kein Stau angesagt.
5: Geniessen die letzte Woche der Sommerferien. Richtig heiß und sonnig mit 33 bis 35 Grad im Tag. Man kann also tipptopp noch mal eine Runde in die Bade gehen. Yeah! Geniessen den Abschluss dieser Sommerferien.
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0: Alle Astro-Fans haben heute ihren grossen Tag. Es ist eine Sonnenfinsternis. Im Planetarium werden momentan Shows zu diesem Thema gezeigt. Und heute Abend natürlich auch mit Spezialprogramm. Im Hans-Peter Glor erzählt Marc Horath, Leiter des Planetarium, was es zu sehen gibt.
2: Ja, natürlich, das astronomische Ereignis des Jahres ist die Sonnenfinsternis, die wir auch aus der Schweiz beobachten können. Das ist eigentlich so vergleichbar mit der 1999. Das ist nicht total in der Schweiz. Total ist nämlich mehr in Spanien. Aber die Sonne wird zu über 90% verdeckt werden. Das heisst, eben vergleichbar mit der 1999, die wir hatten. Wir haben jetzt eine eigene Show produziert für das, wo wir das ein paar Mal zeigen im August, im Vorgang von dieser Sonnenfinsternis, um einfach zu erklären, wie das so genau funktioniert, was da dahinter steckt, wie da alles muss zusammenspielen, dass es wirklich so eine Sonnenfinsternis gibt, weil das ist eigentlich etwas sehr Spezielles grundsätzlich.
3: Marc Horath, was passiert am 12. August, am Tag von der Sonnenfinsternis, hier im Planetarium?
2: Also wir haben natürlich ein Spezialprogramm, also wir zeigen mehrere Shows, die mit dem Thema zu tun haben, für Kinder, für Erwachsene. Die Spezialshow läuft dort natürlich auch. Und am Abend, wenn das Wetter mitmacht, dann schauen wir da auf der Lido-Wiese zusammen auch die Sonnenfinsternis natürlich live an, vor Ort. Falls das Wetter nicht gut ist, kann man auch zu uns kommen. Je nachdem haben wir auch eine Live-Übertragung aus Spanien. Und wir können dir den Koppel zeigen. Und von dem her haben wir hier bei jedem Wetter, bei jeder Erweiterung, haben wir ein gutes Programm.
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6: Im Studio der Dario Jecker.
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6: Der diesjährige Sommer bricht in der Schweiz den Hitzerekord von 2003. Laut Meteo News liegt die Durchschnittstemperatur bisher rund 0,7 Grad höher als damals. Auch bei den Hitzetagen und Tropennächten gibt es vielerorts neue Höchstwerte. In Basel wurden bereits 45 Tage mit über 30 Grad gemessen. In Luzern und Zürich wurden ebenfalls neue Temperaturrekorde registriert. In Lugano gab es bisher 50 Tropennächte. Damit ist der Sommer 2026 bereits jetzt der heißeste seit Messbeginn im Jahr 1864. Jeder zweite große Fluss in der Schweiz weist einen historisch tiefen Sommerwasserpegelstand auf. So zum Beispiel der Rhein, die Reuss und die Limmat, berichtet der Tagesanzeiger. Bleibt es weiterhin trocken, dürften diese Gewässer auch bald den historischen Allzeitrekord seit dem jeweiligen Messbeginn knacken, so das Bundesamt für Umwelt. Um Tempo 30 auf Hauptverkehrsachsen einzuführen, müssen Städte und Gemeinden künftig ein Gutachten einholen. Dieses soll nachweisen, dass Tempo 30 nicht zu Ausweichverkehr in Quartieren führt. Das hat der Bundesrat beschlossen. Der Vorschlag sei bei interessierten Kreisen gut angekommen. Im Kanton Luzern wird weniger gebaut. Im Jahr 2024 wurden noch gut 1800 neue Wohnungen und Einfamilienhäuser erstellt. Das sind ein Drittel weniger als im Jahr davor, wie neue Zahlen von Lustadt Statistik Luzern zeigen. Verglichen mit früheren Jahren wurden schon lange nicht mehr so wenige Wohnungen oder Häuser gebaut. In der Regel entstanden im Kanton Luzern stets mehr als 2000 pro Jahr. Vor dem Gotthardtunnel Richtung Süden 1 km Stau oder 10 Minuten, wo er steht. In der Gegenrichtung vor dem Südportal Richtung Norden 4 km oder 40 Minuten. Gute Fahrt wünsche ich.
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5: Letzte Sommerferienwoche, richtig sonnig und heiss, um nochmal in Body gehen, um in vollen Zügen nochmal geniessen und eine Klasse holen. Temperaturen heute und die nächsten Tage bei 33 bis 35 Grad. Könnt ihr also nochmal geniessen. Auf oben jeweils kann es mal am einen oder anderen Ecken, vor allem Richtung Bergen, ein Sommergewitter geben.
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5: Zusammen gehen wir in diesem Mittwochnachmittag. Schön sind ihr da.

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8: Der diesjährige Sommer bricht in der Schweiz den Hitzerekord von 2003. Laut Meteo News liegt die Durchschnittstemperatur bisher rund 0,7 Grad höher als damals. Auch bei den Hitzetagen und Tropennächten gibt es vielerorts neue Höchstwerte. In Basel wurden bereits 45 Tage mit über 30 Grad gemessen. In Luzern und Zürich wurden ebenfalls neue Temperaturrekorde registriert. In Lugano gab es bisher 50 Tropennächte. Damit ist der Sommer 2026 bereits jetzt der heißeste seit Messbeginn im Jahr 1864. Der Bundesrat befürwortet einen Lohndeckel für Krankenkassenmanagerinnen und Manager. Er unterstützt eine Vorlage der zuständigen Parlamentskommission. Die Lohnobergrenze soll sich entweder an den Lohnklassen in der Bundesverwaltung oder direkt am Lohn eines Bundesratsmitgliedes orientieren. Das Parlament muss erst noch über die Vorlage entscheiden. Der Bundesrat will dem Finanzplatz Schweiz nicht verbieten, in klimaschädliche Dienstleistungen zu investieren. Er lehnt die Volksinitiative für einen nachhaltigen und zukunftsgerichteten Finanzplatz Schweiz ohne Gegenvorschlag ab. Ein Termin für die Volksabstimmung steht noch nicht fest. Der Fischadler ist zum ersten Mal seit über 100 Jahren zurück in der Schweiz. Der Raubvogel war Anfang des letzten Jahrhunderts ausgerottet worden, weil er als Konkurrenz der Fischerei galt. Um zu nisten, kehrt er immer wieder an den Ort zurück, wo er selbst geboren wurde. Die ersten Jungen sind gemäß dem Westschweizer Vogelschutzverein Nos Oiseaux bereits im Mai geschlüpft. Dies wurde zunächst geheim gehalten, um die Jungen zu schützen. 4 Kilometer Stau vor dem Gotthard-Südportal Richtung Norden. Es geht etwa 40 Minuten länger. Richtung Süden ist kein Stau angesagt.
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7: Sonnig und warm auch heute an diesem wunderbaren Mittwoch. Und die nächsten Tage bleibt es genau so. Es bleibt heiß, sonnig bei 33 bis 35 Grad. Kann man also so richtig geniessen?
9: Ja, ein bisschen baden, Glassen schlecken, Kaffee trinken, was man so macht.
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7: Die letzte Sommerferienwoche auch schon wieder zur Höhe.

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0: Das ist euer Mittwochnachmittag. Pöppi Latus mit ganz viel Musik. Gerade bereit für euch der Ray Dalton. Blood Running. Oh, wir behalten das Tempo hoch mit dem James Arthur. Impossible. Und das ist die aktuelle Single von der Austis. The Art of Letting Go. So tönen wir es auch heute. Nochmal für euch. Pöppi Latus wie kommt mit der besten Musik.
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0: Hallo Pilatusland, ich hoffe, ihr seid gut drauf. Das ist euer Mittwochnachmittag bei 31 Grad in Luzern. Jetzt ist es 3.
3: Im Studio der Dario Jecker.
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3: Der diesjährige Sommer bricht in der Schweiz den Hitzerekord von 2003. Laut Meteo News liegt die Durchschnittstemperatur bisher rund 0,7 Grad höher als damals. Auch bei den Hitzetagen und Tropennächten gibt es vielerorts neue Höchstwerte. In Basel wurden bereits 45 Tage mit über 30 Grad gemessen. In Luzern und Zürich wurden ebenfalls neue Temperaturrekorde registriert. In Lugano gab es bisher 50 Tropennächte. Damit ist der Sommer 2026 bereits jetzt der heißeste seit Messbeginn im Jahr 1864. Der Bundesrat befürwortet einen Lohndeckel für Krankenkassenmanagerinnen und Manager. Er unterstützt eine Vorlage der zuständigen Parlamentskommission. Die Lohnobergrenze soll sich entweder an den Lohnklassen in der Bundesverwaltung oder direkt am Lohn eines Bundesratsmitgliedes orientieren. Das Parlament muss erst noch über die Vorlage entscheiden. Der Bundesrat will dem Finanzplatz Schweiz nicht verbieten, in klimaschädliche Dienstleistungen zu investieren. Er lehnt die Volksinitiative für einen nachhaltigen und zukunftsgerichteten Finanzplatz Schweiz ohne Gegenvorschlag ab. Ein Termin für die Volksabstimmung steht noch nicht fest. Der Fischadler ist zum ersten Mal seit über 100 Jahren zurück in der Schweiz. Der Raubvogel war Anfang des letzten Jahrhunderts ausgerottet worden, weil er als Konkurrent der Fischerei galt. Um zu nisten, kehrt er immer wieder an den Ort zurück, wo er selbst geboren wurde. Die ersten Jungen sind gemäß dem Westschweizer Vogelschutzverein Nos Oiseaux bereits im Mai geschlüpft. Dies wurde zunächst geheim gehalten, um die Jungen zu schützen.
0: Wir haben 2 ab 3 mit der Meldung von unterwegs. Beim Silisberg-Tunnel brauchen wir in beide Richtungen immer mal wieder ein paar Minuten länger. Schon alles gut. Wir wünschen eine gute Fahrt von A nach B. Habt Sorge.
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0: Ich weiss, wettermässig gibt es nicht viel Neues zu erzählen. Es ist auch heute Sonntag bei um die 32 Grad. Aber klar und eine perfekte Sicht heute Abend, wenn es um die Sonnenfinsternis geht. Wenn die Sonne ganz unten ist, dann auch eine klare Nacht. Teils eine Verlichtung mit einem oder anderen Sternschnuppen heute am Abend. Morgen den ganzen Tag viel Sonne mit um die 33 Grad gegen Nachmittag.
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0: Ja, und mit euch, hübschen Menschen. Was will man mehr?

0: Pilatus hier am Mittwochnachmittag um 16, ab 3. Und wer weiß, vielleicht geht es nach der Sonnenfinsternis heute Abend noch vor die Leinwand.
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0: ihr macht alles richtig. Ihr seid bei Radio Pilatus an dem sonnigen Mittwochnachmittag und für euch ganz viel Musik im Gepäck. Um die letzte Nachmittagsmüdigkeit so ein bisschen überspielen, bietet sich der Kamerad natürlich an mit Be Mine. Popballade von der Adele. Wunderbare Stimme mit Someone Like You. Und die aktuelle Hitsingle von Bruno Mars. Ist wortwörtlich soulig unterwegs. On my soul. All die Hits gerade für euch bereit in der nächsten halben Stunde bei Pilatus. Die beste Musik.
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0: Wieder mal für euch, Goo Goo Dolls, Iris. Für Pilatus gibt es aber auch all grosse Classics. Eben, alles mit dabei an diesem Nachmittag. Weil so geht es einfach ringer durch den Mittwoch. Geht gerade der David Guetta zusammen mit der Sia. Beautiful People. Auch da, grossartige 90er-Sounds. Deep Blue Something. Mit Breakfast at Tiffany's. Wir haben auch die Stimme von heute. Der grossartige Song To Love Somebody. Das ist die unverwechselbare Holly Humberstone. Alles bereit in den nächsten 20 Minuten bei Pilatus. Die beste Musik an dem Mittwochnachmittag.
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0: Der Mittwoch mit Pilatus bei 32 Grad zu Luzern. Jetzt ist es 4
5: Uhr. Im Studio der Dario Jecker.
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5: Der Bundesrat will die Verantwortlichen bei Banken straffer kontrollieren sowie deren Boni einschränken. Außerdem sollen für systemrelevante Banken strengere Eigenkapitalregeln gelten, sagt Finanzmit frühestens 2029 in Kraft. Es kommt zuerst noch ins Parlament. Heute Abend ist in der Schweiz eine Sonnenfinsternis zu sehen. Ab 19 Uhr schiebt sich der Mond vor die Sonne und verdeckt sie zu 90%. Es lohne sich, das Spektakel zu beobachten, sagt Marcel Prohaska von der Berner Sternwarte Planetarium Sirius.
6: Die Sonnenfinsternis ist insofern speziell, dass man von der Schweiz aus eine relativ grosse Abdunkelung sehen kann von der Sonne. Und die ist über 90%. Das ist viel. Und das bedeutet, wir sehen an und für sich einmal eine schöne Sonnenfinsternis.
5: Wer die Sonnenfinsternis beobachten will, sollte unbedingt eine Brille mit entsprechendem Schutzfilter tragen, empfiehlt Prohaska. Eine totale Sonnenfinsternis wird hingegen in Teilen Spaniens zu sehen sein. Der Ansturm soll riesig sein. Die Behörden rechnen heute mit 400.000 bis 1,5 Millionen zusätzlichen Autofahrten. Es werden lange Staus erwartet. Die Regierung hat einen Sonderplan mit zusätzlichen Kontrollen und Hinweistafeln aufgestellt.
0: Ich hoffe, es kommt bei uns wegen der Sonnenfinsternis nicht zum Stau in dem Sinne. Ihr braucht aber 15 Minuten länger aktuell auf der A2 Richtung Luzern zwischen Altdorf und dem Sillisberg-Tunnel. Und auf Stocken hat es ebenfalls auf der A14 Richtung Luzern zwischen Gysikerod und der Verzweigung Rotsee. Kommen gut da, wo ihr hinwollt.
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0: Ja, ihr habt es gehört, schon in den Nachrichten. Also wettermässig ist vor allem etwas wirklich das Highlight heute und das ist die Sonnenfinsternis heute Abend. Klar und perfekte Sicht haben wir. Und wenn die Sonne unten ist, auch eine klare Nacht für noch die ein oder andere Sternschnuppe. Habe ich gehört sagen. Morgen den ganzen Tag viel Sonne, zum Start in Tag schon um die 17 bis 19 Grad, bis zu 33 Grad gegen Nachmittag. Und auch am Freitag viel Sonne und Temperaturen, die weiter darauf gehen, bis zu 35 Grad.
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0: Ja, und den Rest von dem Nachmittag schaffen wir auch noch zusammen. Hallo miteinander.
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0: So Sound geht es einfach ringer durch den Nachmittag. Oder schon fast richtig Feuer oben mit der Holly Humber Stone. To love somebody. Und Nicole, neben Musik schicken wir euch ja noch so etwas von uns heute.
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0: Und wir spielen für euch auch Loi featuring David Puentes, Golden Summer.

0: richtig für oben mit Merken und Beggen. Aber auch der Michael Schulte macht sich bereit mit 5 AM. 2000er Rock geht's ebenfalls für euch von Hoobastank. The Reason. Ja, und für oben, der tönt dann einfach noch einmal besser, auch dank der Olivia Rodrigo. Drop Dead. Macht Lust auf mehr? Kann ich absolut verstehen. Alles parat, gerade hier für euch. Pöppi Lotus, die beste Musik.
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0: So, wir schreiben das letzte Mail, dann ab in Führung an dem Mittwoch. Nehmen jetzt gerade 16:30 bei 32 Grad zu Luzern.
12: Im Studio der Dario Jecker.
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12: Der Bundesrat will die Verantwortlichen bei Banken straffer kontrollieren sowie deren Boni einschränken. Außerdem sollen für systemrelevante Banken strengere Eigenkapitalregeln gelten, sagt Finanzministerin Karin Keller-Sutter.
13: Die Banken haben sich ja wenig begeistert gezeigt bislang von den Maßnahmen des Bundesrates. Ich sage es jetzt einmal so. Aber wenn man über Systemrelevanz spricht, dann spricht man eben auch darüber, dass faktisch der Staat eingreifen muss, dass es eine faktische Staatsgarantie gibt. Und deshalb muss man auch entsprechend die Leitplanken setzen.
12: Das Bankengesetz tritt frühestens 2029 in Kraft. Es kommt zuerst noch ins Parlament. Heute Abend ist in der Schweiz eine Sonnenfinsternis zu sehen. Ab 19 Uhr schiebt sich der Mond vor die Sonne und verdeckt sie zu 90%. Es lohne sich, das Spektakel zu beobachten, sagt Marcel Prohaska von der Berner Sternwarte Planetarium Sirius.
14: Die Sonnenfinsternis ist insofern speziell, dass man von der Schweiz aus eine relativ grosse Abdunkelung sehen kann von der Sonne. Und die ist über 90%. Das ist viel. Und das bedeutet, wir sehen an und für sich einmal eine schöne Sonnenfinsternis.
12: Wer die Sonnenfinsternis beobachten will, sollte unbedingt eine Brille mit entsprechendem Schutzfilter tragen, empfiehlt Prohaska. Eine totale Sonnenfinsternis wird hingegen in Teilen Spaniens zu sehen sein. Der Ansturm soll riesig sein. Die Behörden rechnen heute mit 400.000 bis 1,5 Millionen zusätzlichen Autofahrten. Es werden lange Staus erwartet. Die Regierung hat einen Sonderplan mit zusätzlichen Kontrollen und Hinweistafeln aufgestellt.
0: Eins ab 4:30 haben wir die Übersicht von unterwegs. Wir haben einen Plus vor rund 10 Minuten auf der A14 Richtung Luzern. Ab Gysikerod klemmt es bis vorne zu der Verzweigung Rotsee. Dann die A2 mit der Richtung Luzern zwischen der Verzweigung Lopper und Luzern Zentrum. Stockt und staut es vor guten 10 Minuten. Durch das haben wir auch immer mal wieder Rückstau auf der A8 Richtung Hergiswil. Und ebenfalls noch auf der A2 zwischen Altdorf und dem Seelisberg-Tunnel in beide Richtungen klemmt es. Rechnet mal mit einem Plus von 10 bis 20 Minuten. Kommen wir gut ans Ziel.
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0: Ja, wettermässig erzählen wir eigentlich nicht gross etwas Neues. Vor allem natürlich eben die Sonnenfinsternis, die wettermässig wirklich noch Thema ist. Und das Ganze mit klarer und perfekter Sicht heute Abend. Und wenn die Sonne unten ist, gibt es vielleicht dann auch durch die klare Nacht noch den einen oder anderen Sternschnuppen zum Sehen und sich etwas wünschen. Morgen den ganzen Tag, dann viel Sonne am Donnerstag. Wir starten mit um die 16 bis 19 Grad im Tag. Geht dann ruckzuck schnelle 33 Grad am Nachmittag. Bis die Sonne zuletzt und auch am Freitag dann viel Sonne den ganzen Tag mit bis zu 35 Grad.
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0: Ja, und ganz viel Musik für euch.

0: Der Feuerwehr ruft ab 13 vor 5 Uhr. Auf dem Weg in Feuerwehr mit ganz viel Musik. Und für euch gibt es, wie ABBA immer so schön singt,
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0: Met Pilatus en ganz veel sounds. Meghan Trainor. Schöpfe euch richtig für oben mit Cat In Girl, genauso wie der Hosier. Take me to church. An dem Mittwoch geht es durch den Feuer oben auch mit Fast Boy. Wave. Alles parat. Für einen noch besseren Start in Feuer oben mit Pilatus und der besten Musik.
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0: 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Pilatus ist da, mit 33 Grad zu Luzern. Es ist 5 Uhr.
7: Im Studio der Dario Jecker. Guten Abend.
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7: Der Bundesrat will die Verantwortlichen bei Banken straffer kontrollieren sowie deren Boni einschränken. Diese sollen künftig sogar zurückgefordert werden können, sagt Finanzministerin Karin Keller-Sutter.
8: Auch dann, wenn der Geschäftsgang schlecht ist, gibt es Vergütungen. Auch wenn jemand seine Verantwortung nicht wahrgenommen hat, werden teilweise noch Vergütungen ausbezahlt. Und das ärgert natürlich immer wieder auch die Bevölkerung und zu Recht.
7: Diese Maßnahmen sind Teil eines Pakets, um die Lücken in der Bankenregulierung zu schließen. So soll das Risiko vermindert werden, dass der Staat erneut finanzielle Risiken wie nach dem Credit Suisse-Debakel tragen muss. Heute Abend kann in der Schweiz eine Sonnenfinsternis beobachtet werden. Ab 19 Uhr schiebt sich der Mond vor die Sonne und verdeckt sie zu mehr als 90%. Um das Spektakel zu verfolgen, sei der richtige Standort wichtig, sagt Marcel Prohaska von der Berner Sternwarte Planetarium Sirius.
9: Damit wir jetzt das sehen können, müssen wir einen Standort haben, der nichts im Weg ist gegen Westen in Richtung vom Sonnenuntergang. Je mehr das im Westen etwas im Weg ist, umso früher verschwindet natürlich die Sonne hinter diesen Hindernissen und umso weniger sehen wir.
7: Um die Sonnenfinsternis zu beobachten, sei außer einem guten Standort auch eine entsprechende Schutzbrille wichtig, so Prohaska. Eine totale Sonnenfinsternis wird hingegen in Teilen Spaniens zu sehen sein. Der Ansturm soll riesig sein. Die Behörden rechnen heute mit 400.000 bis 1,5 Millionen zusätzlichen Autofahrten. Es werden lange Staus erwartet. Die Regierung hat einen Sonderplan mit zusätzlichen Kontrollen und Hinweistafeln aufgestellt.
0: Die Übersicht um 1 ab 5. Wir haben hier ein Problem auf der A14. Zum einen klemmt es wegen Verkehrsüberlastung von guten 15 Minuten ab Gysikerod bis führt zu der Verzweigung Rotsee. 20 bis 25 Minuten mindestens, die ihr einplanen müsst auf der A2 Richtung Luzern, ab der Verzweigung Glopper bis führt zum Luzernzentrum. Durch das gibt es immer mal wieder Rückstau auf der A8 Richtung Hergiswil, ab Alp nach Süd bis führt zu der Verzweigung Glopper. Stop and Go auf der A4 Richtung zwischen Cham und der Verzweigung Rüthihof und rund um den Seelisberg-Tunnel müsst ihr ebenfalls auf der A2 immer mal wieder ein paar Minuten mehr planen. Es sind aktuell gute 15 bis 20 Minuten. Und hier und da Stop and Go in der Stadt Luzern auf diversen Hauptstrassen oder auch zwischen Dierikon und Buri, wo es nicht richtig vorwärts geht und von Wertenstein her Richtung Wollhausen unter anderem. Wir wünschen ein gutes Vorankommen, wenn ihr könnt.
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0: Ja, aber für alle, die die Sonnenfinsternis gehen schauen, da wünschen wir viel Spass. Wenn die Sonne unten ist, dann gibt es eine klare Nacht mit der einen oder anderen Sternschnuppe, die man vielleicht noch sehen kann und sich etwas wünschen dazu. Oder? Morgen am Donnerstag geht es im gleichen Stil weiter. Viel Sonne den ganzen Tag mit bis zu 33 Grad am Nachmittag. Am Freitag dann mit bis zu 35 Grad und ganz viel Sonne.
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0: Ja, schön sind wir mit dabei an dem Mittwoch oben. Hallo zusammen.
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0: Euer Feierabend mit Pilatus an dem Mittwoch am 17. ab 5. Und ich glaube, die meisten von uns sind parat. Heute passiert das, was vielleicht nur einmal wir im Leben sehen. Heute Abend gibt es nämlich auch in der Schweiz eine partielle Sonnenfinsternis. Der Mond, der sich wirklich zum Teil für und vor die Sonne schiebt und man einfach nur noch so eine Art Sichle von der Sonne sehen. Oder wie sie es hier wunderbar beschreibt.
1: Ich sehe nur so einen orangen Mond, wo also eine Sonne eigentlich, die aussieht wie ein Gipfel im Mond.
0: Eine Sonne, die aussieht wie ein Gipfeli. Also besser kann man es eigentlich ja nicht beschreiben. Heute oben ab 7 Uhr bis etwa so am 9 Uhr, wenn die Sonne untergeht, seht ihr das. Und für die, die schauen wollen, denkt mir bitte an die Sonnenfinsternisbrille. Ich weiss, von was ich rede. Ich bin Brillenträger. Wo geht ihr schauen? Könnt ihr noch durchgeben? Mit einer Sprachnachricht auf 079 150 44 66. Würde mich jetzt persönlich wirklich noch wundern, wo ihr hier so geht, die Sonnenfinsternis anschauen. Und ja, ich sage es nochmal. Denken wir an die Sonnenfinsternisbrille. Ich bin auch heute darauf aufmerksam gemacht worden. Nicht, dass ihr noch eure Augen kaputt macht. Wir wollen alles. Aber sicher nicht das. Schön, sind ihr mit dabei.

0: wunderbaren Sound in Form von der Olivia Dean gerade bei Pilatus. So easy to fall in love. Gerade noch die News für euch. Dann sind Snap im Einsatz. Rhythm is a Dancer. Und Bruno Mars. Mit I Just Might. Das ist Pilatus. An dem Mittwoch oben. Schön sind ihr mit dabei, alles das. Und noch viel weitere Hits warten gerade auf euch.
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0: Schön sind ihr bei uns. Das ist der Feierabend mit Pilatus an der Mittwoch. Aktuelle 33 Grad haben wir zu Luzern. Es ist 17:30.
14: Im Studio der Dario Jecker. Guten Abend.
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14: Der Bundesrat will die Verantwortlichen bei Banken straffer kontrollieren sowie deren Boni einschränken. Diese sollen künftig sogar zurückgefordert werden können, sagt Finanzministerin Karin Keller-Sutter.
16: Auch dann, wenn der Geschäftsgang schlecht ist, gibt es Vergütungen. Auch wenn jemand seine Verantwortung nicht wahrgenommen hat, werden teilweise noch Vergütungen ausbezahlt. Und das ärgert natürlich immer wieder auch die Bevölkerung und zu Recht.
14: Diese Maßnahmen sind Teil eines Pakets, um die Lücken in der Bankenregulierung zu schließen. So soll das Risiko vermindert werden, dass der Staat erneut finanzielle Risiken wie nach dem Credit Suisse-Debakel tragen muss. Heute Abend kann in der Schweiz eine Sonnenfinsternis beobachtet werden. Ab 19 Uhr schiebt sich der Mond vor die Sonne und verdeckt sie zu mehr als 90%. Um das Spektakel zu verfolgen, sei der richtige Standort wichtig, sagt Marcel Prohaska von der Berner Sternwarte Planetarium Sirius.
17: Damit wir jetzt das sehen können, müssen wir einen Standort haben, der nichts im Weg ist gegen Westen in Richtung vom Sonnenuntergang. Je mehr das im Westen etwas im Weg ist, umso früher verschwindet natürlich die Sonne hinter diesen Hindernissen und umso weniger sehen wir.
14: Um die Sonnenfinsternis zu beobachten, sei außer einem guten Standort auch eine entsprechende Schutzbrille wichtig, so Prohaska. Eine totale Sonnenfinsternis wird hingegen in Teilen Spaniens zu sehen sein. Der Ansturm soll riesig sein. Die Behörden rechnen heute mit 400.000 bis 1,5 Millionen zusätzlichen Autofahrten. Es werden lange Staus erwartet. Die Regierung hat einen Sonderplan mit zusätzlichen Kontrollen und Hinweistafeln aufgestellt.
0: Stichwort Stau, merci Dario. Um 17:30 haben wir in der Zentralschweiz auf folgenden Strecken, und zwar auf der A14 Richtung Luzern. Da klemmt es schon kurz vor Gysikerod. Bis vor zu der Verzweigung Rotsee verlieren wir gute 20 Minuten. Auch 20 Minuten obendrauf gibt es auf der A2 Richtung Luzern, kurz vor der Verzweigung Lopper klemmt es bis vor auf Luzern ein Zentrum. Durch das auch immer mal wieder Rückstau auf der A8 Richtung Verzweigung Lopper ab Alp nach Dorf. Und dann natürlich auch noch die Meldung immer mal wieder, die aufploppt von der A2, und zwar zwischen Altdorf und dem Sillisberg-Tunnel. Da klemmt es auf aktuell 15 bis 20 Minuten, mal mehr, mal weniger, je nachdem, wenn ihr gerade dort unterwegs sind. Gute und eine sichere Fahrt wünschen wir, wenn ihr fahren könnt.
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0: Ja, und wenn die Sonnenfinsternis in dem Sinne durch ist, gibt es eine klare und eine trockene Nacht. Vielleicht, wenn ihr Glück habt und noch ein bisschen länger jemand schaut, mit der einen oder anderen Sternschnuppe, wer weiss. Wir haben morgen zum Start, die Donnerstag, Temperaturen um die 19 bis 21 Grad. Temperaturen, die zackig darauf gehen, bis zu 33 Grad am Nachmittag, und das mit ganz viel Sonne. Am Freitag recht ähnlich, dann mit bis zu 35 Grad.
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0: Und mit Sound von ihr, Olivia Dean.
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1: Das ist der Führer mit Pilatus und gerade mit dem Martin Garrix für euch, zusammen mit dem Ed Sheeran, Repeated. Und an dieser Stelle sagen wir von Herzen Happy Birthday, FC Luzern.
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1: Der FCL feiert heute seinen 125. Geburtstag. Wahnsinn! Normalerweise gibt es ja eigentlich für das Geburtskind immer ein Geschenk. Beim FCL ist das in dem Fall aber andersrum. Der FCL hat für sein Geburi ein spezielles Jubiläumstrikot rausgehauen. Und was kann man sagen? Das Design ist schlicht schön. Das FCL-Logo zum Beispiel schön wunderbar in Gold. Und bevor ihr fragt, ja, alle Sponsoren haben sich farblich auch ein Trikot angepasst. Der FCL spielt dann am Samstag in einer Woche, am 22. August, gegen Lausanne Sport mit dem Trikot. Wie gesagt, wunderbar. Und das Trikot posten, das könnt ihr direkt beim Fanshop wagen. Das steht von heute bis und mit am Samstag bei der Ottos-Filiale Zursi und am Montag und am Dienstag bei der Ottos-Filiale Zlitau. Und falls ihr nicht dazu kommt, wir haben für euch beim FCL nachgefragt und ich kann euch sagen, früher oder später gibt es dann auch so ein Trikot bei uns zum Abstauben. Einfach dranbleiben, es lohnt sich.

aktuelle Hit von Harry Styles gibt es gerade für euch. Gerücher Start im Mittwoch oben mit American Girls. Und ich gebe es auf,

0: Bestes der 2000er. Die Jungs von Green Day im Einsatz mit Boulevard of Broken Dreams, gerade in 10 Minuten. Und der frische Sound bringt die Ariana Grande. Hey Dad, I made you love me. Alles hier für euch für oben bei Pilatus, die beste Musik.
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0: Einen guten Mittwochabend wünschen wir euch. Pilatus hier oben, 33 Grad zu Luzern. Jetzt ist es gerade 6.
5: Im Studio der Dario Jecker. Guten Abend.
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5: Im Kanton Luzern kommen viele unter 16-Jährige an Alkohol. Das zeigen die Alkoholtestkäufe vom letzten Jahr der Dienststelle Lebensmittelkontrolle und Verbraucherschutz. Insgesamt 100 Betriebe sind untersucht worden, zum Beispiel Kioske, Restaurants oder Takeaways. Rund ein Drittel der Betriebe hat den Jugendschutz nicht eingehalten. Heute Abend ist in der Schweiz eine Sonnenfinsternis zu sehen. Ab 19 Uhr schiebt sich der Mond vor die Sonne und verdeckt sie zu 90%. Es lohne sich, das Spektakel zu beobachten, sagt Marcel Prohaska von der Berner Sternwarte Planetarium Sirius.
6: Die Sonnenfinsternis ist insofern speziell, dass man von der Schweiz aus eine relativ grosse Abdunkelung sehen kann von der Sonne. Und die ist über 90%, das ist viel. Und das bedeutet, wir sehen an und für sich einmal eine schöne Sonnenfinsternis.
5: Wer die Sonnenfinsternis beobachten will, sollte unbedingt eine Brille mit entsprechendem Schutzfilter tragen, empfiehlt Prohaska. Eine totale Sonnenfinsternis wird hingegen in Teilen Spaniens zu sehen sein. Der Ansturm soll riesig sein. Die Behörden rechnen heute mit 400.000 bis 1,5 Millionen zusätzlichen Autofahrten. Es werden lange Staus erwartet. Die Regierung hat einen Sonderplan mit zusätzlichen Kontrollen und Hinweistafeln aufgestellt.
0: 1:06, wir haben unterwegs noch Probleme auf der A14 Richtung Luzern. Gute 15 Minuten verlieren zwischen Giesikenroth und der Verzweigung Rothsee. 20 bis 25 Minuten obendrauf auf der A2 Richtung Luzern ab Standstadt bis für auf Luzern Zentrum. Durch das kann es immer mal wieder Rückstau geben. Auf der A8 Richtung Verzweigung Lopper, kurz nach Alpnach Dorf. Dann Notmeldung von der A2 Richtung Luzern zwischen Altdorf und dem Silisberg-Tunnel. Dort immer mal wieder Stopp und Go angesagt. Gute 15 Minuten sind es aktuell. Kommen gut von A nach B.
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0: Wir sind bei aktuellen 32 Grad in Luzern, wettermässig nichts Neues. Es gibt eine klare und perfekte Sicht dort oben, wenn es um die Sonnenfinsternis geht. Und wenn die Sonne unten ist, ja, vielleicht die ein oder andere Sternschnuppen oder so, man noch kann sehen. Morgen auf alle Fälle zum Start in Donnerstag gibt es schon von Anfang an viel Sonne mit um die 20 Grad im Tag. Starten wir bis zu 33 Grad am Nachmittag. Recht ähnlich sieht dann auch der Freitag aus mit bis zu 35 Grad.
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0: Schön, sind ihr mit dabei. Habt einen guten Mittwoch oben.
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0: Von Herzen einen guten Start in die Abend- und Nachtschicht. Pilates hier, schön sind ihr mit dabei. Und wir schicken euch auf Bella Italia.
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0: Das ist euer Mittwochabend mit Pilatus und natürlich ganz viel Musik. Geht gerade aktuellen Sound von allen Farben. Featuring René Miller. Body Talk. Jetzt schon die Hymne fürs Wochenende. Die geht ja eigentlich immer. Der Sound von Coldplay geht auch immer. In dem Fall zusammen mit Beyoncé. Hymn for the Weekend gibt es gerade hier rund 15 Minuten. Und das hier Elizabeth Taylor von der Taylor Swift. Alles bereit für euch bei Pilatus. 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
0: Das ist oben mit Radio Pilatus. Hallo miteinander, jetzt ist es 6:30.
8: Im Studio der Dario Jecker, guten Abend.
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8: Im Kanton Luzern kommen viele unter 16-Jährige an Alkohol. Das zeigen die Alkoholtestkäufe vom letzten Jahr der Dienststelle Lebensmittelkontrolle und Verbraucherschutz. Insgesamt 100 Betriebe sind untersucht worden, zum Beispiel Kioske, Restaurants oder Takeaways. Rund ein Drittel der Betriebe hat den Jugendschutz nicht eingehalten. Heute Abend ist in der Schweiz eine Sonnenfinsternis zu sehen. Ab 19 Uhr schiebt sich der Mond vor die Sonne und verdeckt sie zu 90%. Es lohne sich, das Spektakel zu beobachten, sagt Marcel Prohaska von der Berner Sternwarte Planetarium Sirius.
10: Die Sonnenfinsternis ist insofern speziell, dass man von der Schweiz aus eine relativ grosse Abdunkelung sehen kann von der Sonne. Und die ist über 90%, das ist viel. Und das bedeutet, wir sehen an und für sich einmal eine schöne Sonnenfinsternis.
8: Wer die Sonnenfinsternis beobachten will, sollte unbedingt eine Brille mit entsprechendem Schutzfilter tragen, empfiehlt Prohaska. Der Eurovision Song Contest darf künftig nur noch in sicheren Ländern durchgeführt werden. Die Europäische Rundfunkunion EBU teilt mit, für die Durchführung sei eine stabile Sicherheitslage notwendig. Bei Bedarf könne die EBU eine unabhängige Sicherheitsbewertung der Region des Gewinners in Auftrag geben. Damit ist künftig das Siegerland beim ESC nicht mehr automatisch Gastgeber des darauffolgenden ESC.
0: Der Mittwoch oben, kurz nach der 6:30 mit Übersicht auf unterwegs. Da haben wir die A14 Richtung Luzern. Da klemmt es noch ein bisschen zwischen Gysikroth und der Verzweigung Grotzee, sowie auch auf der A2 Richtung Luzern zwischen Standstadt und Luzern Zentrum auf mehreren Abschnitten. Kommt gut von A nach B und habt Sorge.
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0: Klar und eigentlich eine perfekte Sicht. Das ist das Motto jetzt heute Abend, wenn es um die Sonnenfinsternis geht im Pilatusland. Und wenn dann die Sonne wieder ganz unten ist und man nicht sieht sie nicht mehr, ist es dann mehrheitlich eine klare Nacht. Gibt dann vielleicht auch die ein oder andere Sternschnuppe, die durchziehen. Morgen dann zum Start des Tages auch wieder schon ganz viel Sonne mit Temperaturen zwischen 16 und 19 Grad. Die Temperaturen gehen zackig ab bis zu 33 Grad dann im Verlauf des Nachmittags.
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0: Hoffe, ihr habt weiterhin einen guten Abend.

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Ich hoffe, ihr habt bis jetzt einen guten Mittwoch oben Pilatusland. Hallo miteinander. Und an dieser Stelle machen wir jetzt wirklich einen rechten Zeitsprung. Weil die Band, die jetzt kommt, hat über 120 Millionen Alben verkauft und zählt quasi mit dem Fakt nur schon zu den erfolgreichsten Bands überhaupt. Und mit Sultans of Swing sind sie ganz oben auf dem Musik-Olymp angekommen. Ich rede natürlich von den Dire Straits. Und der Sänger von den Dire Straits, der feiert wahrscheinlich wie auch ein paar von euch heute seinen Geburtstag. Der Mark Knopfler wird 77. Grund genug, die grössten Hits von den Dire Straits wieder mal auf Pilatus Playlist zu packen. Wunderbar, wie ich finde. Das ist doch mal ein guter Start in der Mittwoch oben, würde ich meinen. Walk of Life. So tönt euch für oben mit Pilatus und wie gewohnt der beste Musik.

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1: Hallo Pilatusland, schön sind ihr mit dabei. Jetzt ist es Signi.
2: Im Studio der Dario Jecker.
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2: Im Kanton Luzern kommen viele unter 16-Jährige an Alkohol. Das zeigen die Alkoholtestkäufe vom letzten Jahr der Dienststelle Lebensmittelkontrolle und Verbraucherschutz. Insgesamt 100 Betriebe sind untersucht worden, zum Beispiel Kioske, Restaurants oder Takeaways. Rund ein Drittel der Betriebe hat den Jugendschutz nicht eingehalten. In rund einer halben Stunde ist es soweit. Der Mond beginnt sich vor die Sonne zu schieben und verdeckt sie dabei fast ganz. Wer dabei aber ohne zertifizierte Schutzbrille in die verdeckte Sonne blickt, riskiert bleibende Schäden, sagt Astronomin Dorothea Holzschuh vom Planetarium des Luzerner Verkehrshauses.
3: Oft hört man dann von schwarzen Flecken, weil an den Stellen die Netzhaut sozusagen ausgebrannt wurde durch Sonnenlicht. Und im schlimmsten Fall sieht man gar nichts mehr danach.
2: Schon wenige Sekunden können die Augen bereits nachhaltig beschädigen. Doch auch ohne direkten Blick ins Sonnenlicht, den Temperaturabfall, die verstummenden Vögel und die Verdunkelung zu beobachten, sei ebenfalls ein Ereignis. Wegen des Vulkanausbruchs auf Sizilien bleibt der Flughafen von Catania weiter gesperrt. Der Flughafen wird bis mindestens morgen um 16 Uhr gesperrt bleiben. Betroffen von den Einschränkungen sind tausende Urlauberinnen und Urlauber. Der Ätna, Europas aktivster Vulkan, stößt bereits seit Freitag große Mengen Asche und glühende Gesteinsbrocken aus. Auf da 2,25 Stunden länger Richtung Norden, und zwar schon ab Hergiswil bis zu der Verzweigung Rotsee. Und auf da 14 Zug Richtung Luzern stockt es auch, und zwar zwischen Buri und der Verzweigung Rotsee.
1: Wettermässig gibt es eine klare und perfekte Sicht, wenn es um die partielle Sonnenfinsternis geht. Heute am Abend im Pilatusland. Und wenn die Sonne unten ist, ist es dann selber auch eine klare Nacht. Teils vielleicht noch mit der einen oder anderen Sternschnuppe, die durchzieht. Morgen dann zum Start des Tages auch wieder Temperaturen schon um die 19 Grad am Morgen früh, dann bis zu 33 Grad gegen Nachmittag, und das mit ganz viel Sonne. Am Freitag dann auch den ganzen Tag viel Sonne mit bis zu 34 Grad.
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1: Euch weiterhin einen schönen Abend. Habt Sorge.

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3: Ich bin der Felix Haldimann.
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3: Der anstehende KI-Gipfel in Genf sei eine große Chance für die Schweiz. Das sagt Bundesrat Albert Rösti. Beim Treffen im Juni nächstes Jahr könne die Schweiz ihre Stärken zeigen. KI verändere bereits heute Forschung, Industrie, Verwaltung und den Alltag, sagt Rösti.
4: Deshalb ist es wichtig, dass wir breit abgestützt und gemeinsam über KI sprechen und auch diese Entwicklung stark verfolgen und die nötigen Massnahmen treffen.
3: Der KI-Gipfel soll insgesamt 6 Millionen Franken kosten. Zementwerke stoßen mitunter am meisten das Treibhausgas CO2 aus. Eine ETH-Studie zeigt nun, wie Zementwerke in Zukunft CO2 aus der Luft filtern und so die Klimabilanz deutlich verbessern könnten. Die Klimawirkung der Zementproduktion ließe sich durch die Elektrifizierung und direkte CO2-Abscheidung bis 2050 um fast 80% senken. Durch weitere Verbesserungen könnte die Zementproduktion zudem sogar CO2-negativ werden. Der Fischadler ist zum ersten Mal seit über 100 Jahren zurück in der Schweiz. Der Raubvogel war Anfang des letzten Jahrhunderts ausgerottet worden, weil er als Konkurrent der Fischereiindustrie galt. Um zu nisten kehrt er immer wieder an den Ort zurück, wo er geschlüpft war. Die ersten Jungen sind gemäß dem Westschweizer Vogelschutzverein Nosoaso bereits im Mai geschlüpft. Dies wurde zunächst geheim gehalten, um die Jungen zu schützen. Bei einem Bootsunglück in Simbabwe sind mindestens 44 Menschen gestorben. Das teilt die Regierung des südafrikanischen Landes mit. Demnach ist eine überfüllte Fähre im Nordwesten des Landes bei einer hohen Welle gekentert. Das Boot sei überfüllt gewesen. Eine unbestimmte Anzahl von Kindern war nach Regierungsangaben ebenfalls an Bord. 77 Menschen konnten bis jetzt gerettet werden. Im Raum Zürich-Lemz auf dem Nordring Richtung St. Gallen zwischen dem Limmataler Kreuz und dem Gubristunnel. Auf dem Westring brauchen die Geduld Richtung Basel zwischen Urdorf Nord und dem Limmataler Kreuz. Und auf der A1 Richtung Bern zwischen dem Limmataler Kreuz und der Verzweigung Birfeld. Dort stockt es auf mehreren Abschnitten.
5: Wettermässig gibt es eine klare und perfekte Sicht, wenn es um die partielle Sonnenfinsternis geht. Heute am Abend im Pilatusland. Und wenn die Sonne unten ist, ist es dann selber auch eine klare Nacht. Teils vielleicht noch mit der einen oder anderen Sternschnuppe, die durchzieht. Morgen dann zum Start des Tages auch wieder Temperaturen schon um die 19 Grad am Morgen früh. Dann bis zu 33 Grad gegen Nachmittag und das mit ganz viel Sonne. Am Freitag dann auch den ganzen Tag viel Sonne mit bis zu 34 Grad.
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2: Diese Themen haben heute Schlagzeilen gemacht. Guten Abend.
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2: Der Bundesrat will die Verantwortlichen bei Banken straffer kontrollieren sowie deren Boni einschränken. Außerdem sollen für systemrelevante Banken strengere Eigenkapitalregeln gelten, sagt Finanzministerin Karin Keller-Sutter.
3: Die Banken haben sich ja wenig begeistert gezeigt bislang von den Maßnahmen des Bundesrates. Ich sage es jetzt einmal so. Aber wenn man über Systemrelevanz spricht, dann spricht man eben auch darüber, dass faktisch der Staat eingreifen muss, dass es eine faktische Staatsgarantie gibt. Und deshalb muss man auch entsprechend die Leitplanken setzen.
2: Das Bankengesetz tritt frühestens 2029 in Kraft. Es kommt zuerst noch ins Parlament.
4: Nur vor Hitze zu warnen, reiche nicht aus. Die UN-Hitzebeauftragte kritisiert den Hitzeschutz der Schweiz. Insbesondere ältere Menschen, die alleine leben, dürften nicht sich selbst überlassen werden. Laut Peter Burri-Vollat von der Stiftung Pro Senectute bräuchten sie deshalb regelmäßige Betreuung.
5: Das ist die grosse Herausforderung. Wie kommen wir die Leute her? Regelmäßig, dass wir sie können informieren können, dass wir schauen können, dass sie sich entsprechend richtig verhalten, dass sie genug trinken, dass sie sich abkühlen können.
4: Länder wie beispielsweise Frankreich oder Griechenland unterstützen bereits ältere Menschen mit staatlich organisierten Hausbesuchen.
6: Die Jungfreisinnigen reisen mit einer Bundeshaushüpfburg durch die Schweiz, um für ihre Initiative für eine Verwaltungsbremse zu werben. Die Verwaltung sei zwischen 2010 und 2024 um 17% gewachsen. Dieses rasante Wachstum müsse begrenzt werden, sagt Jonas Lütti, Präsident der Jungfreisinnigen.
7: Was wir heute beobachten, ist kein gesundes Wachstum mehr, sondern es ist ein strukturelles Übergewicht der Bundesverwaltung. Dies veranschaulicht auch die hinter mir stehende Bundeshaus-Hüpfburg, die einem übergewichtigen Bundeshaus entspricht, das sie auch in unserem Kampagnen-Sujet wiederfinden.
6: Für den Kampagnenstart waren auch Vertreter der großen Wirtschaftsverbände Economie Suisse, Arbeitgeber- und Gewerbeverband auf dem Bundesplatz. In der Schweiz kommen überdurchschnittlich viele Kinder durch einen Kaiserschnitt zur Welt. Konkret jedes dritte, wie das Schweizer Gesundheitsobservatorium berichtet. Regional gibt es allerdings große Unterschiede. So verzeichneten die Kantone Zug, Zürich und Schaffhausen die meisten Kaiserschnitte. Die Gründe sind unterschiedlich. Stark ins Gewicht fällt beispielsweise, ob die Mutter bereits vorgängig ein Kind durch einen Kaiserschnitt zur Welt gebracht hat. Besonders deutlich zeigt sich das bei Müttern ab 40 Jahren.
8: Alle Verkehrsmeldungen seht ihr jederzeit und rund um die Uhr in der Radio Pilatus App oder auch auf radiopilatus.ch. Wir wünschen euch an dieser Stelle eine gute und vor allem eine sichere Fahrt von A nach B. Habt Sorge. Wettertechnisch geht es jetzt durch eine klare und saubere Nacht in dem Sinn. Vielleicht auch mit der einen oder anderen Sternschnuppe, die durchziehen. Und auch morgen am Donnerstag zum Start in Tag ganz viel Sonne. Schon am Morgen früh um die 19 bis 20 Grad bis zu 33 Grad gegen Nachmittag. Am Freitag nicht viel anders. Auch dann viel Sonne den ganzen Tag mit Tageshöchstwert um die 34 bis 35 Grad.
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3: Diese Themen haben heute Schlagzeilen gemacht. Guten Abend.
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3: Der Bundesrat will die Verantwortlichen bei Banken straffer kontrollieren sowie deren Boni einschränken. Diese sollen künftig sogar zurückgefordert werden können, sagt Finanzministerin Karin Keller-Sutter.
4: Auch dann, wenn der Geschäftsgang schlecht ist, gibt es Vergütungen. Auch wenn jemand seine Verantwortung nicht wahrgenommen hat, werden teilweise noch Vergütungen ausbezahlt. Und das ärgert natürlich immer wieder auch die Bevölkerung und zu Recht.
3: Diese Maßnahmen sind Teil eines Pakets, um die Lücken in der Bankenregulierung zu schließen. So soll das Risiko vermindert werden, dass der Staat erneut finanzielle Risiken wie nach dem CS-Debakel tragen muss. Ältere Personen werden in der Schweiz während Hitzeperioden zu wenig unterstützt. Das kritisiert die UNO-Hitzebeauftragte. Ältere Menschen, die insbesondere allein leben, bräuchten regelmäßige Betreuung, sagt Peter Buri-Vollat von der Stiftung Pro Senectute. Solidarität sei gefordert.
5: Das aufrechtzuerhalten, so eine Betreuung oder so eine Zugänglichkeit, das ist herausfordernd. Oder? Und da braucht es eben die Institutionen, Gemeinden, aber auch uns als Nachbarn und Nachbarinnen.
3: Länder wie beispielsweise Frankreich oder Griechenland unterstützen ältere Menschen bereits mit staatlich organisierten Hausbesuchen.
6: Die Jungfreisinnigen spannen bei ihrer Initiative für eine Verwaltungsbremse mit den großen Wirtschaftsverbänden zusammen. Die Initiative will den Wachstum beim Personal und den Lohnkosten bei der Bundesverwaltung eindämmen. Seit 2010 sind die Personalausgaben beim Bund um über 30% gestiegen. Es sei ein gutes Zeichen, dass nun die großen Wirtschaftsverbände bei der Initiative dabei seien, sagt Jonas Lüthi, Präsident der Jungfreisinnigen.
7: Einerseits unterstützt der Problemdruck, andererseits zeigt aber auch, dass unser Lösungsansatz sehr breite Unterstützung findet und das freut uns natürlich.
6: Die Verwaltungsbremse-Initiative wurde Mitte April lanciert. Künstliche Intelligenz erschwert jungen Menschen den Einstieg ins Berufsleben. Neben KI seien das schwache Wirtschaftswachstum, eine zurückhaltende Einstellungspolitik, geopolitische Spannungen und der rasche technologische Wandel verantwortlich, berichtet die Internationale Arbeitsorganisation ILO. Gerade Jobs, über die viele junge Menschen bislang ins Berufsleben einstiegen, könnten sich durch Automatisierung und generative KI besonders schnell verändern. Jeder zweite große Fluss in der Schweiz weist einen historisch tiefen Sommerpegel auf. So zum Beispiel der Rhein, die Reuss und die Limmat, schreibt der Tagesanzeiger. Historische Tiefstwerte verzeichnen vor allem kleinere Flüsse, die schneller austrocknen.
8: Alle Verkehrsmeldungen seht ihr jederzeit und rund um die Uhr in der Radio Pilatus App oder auch auf radiopilatus.ch. Wir wünschen euch an dieser Stelle eine gute und vor allem eine sichere Fahrt von A nach B. Haben Sorge. Wettertechnisch geht es jetzt durch eine klare und saubere Nacht in dem Sinn. Vielleicht auch mit der einen oder anderen Sternschnuppe, die durchziehen. Und auch morgen am Donnerstag zum Start in den Tag ganz viel Sonne. Schon am Morgen früh um die 19 bis 20 Grad, bis zu 33 Grad gegen Nachmittag. Am Freitag nicht viel anders, auch dann viel Sonne den ganzen Tag mit Tageshöchstwert um die 34 bis 35 Grad.
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2: Diese Themen haben heute Schlagzeilen gemacht. Guten Abend.
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2: Der Bundesrat will die Verantwortlichen bei Banken straffer kontrollieren sowie deren Boni einschränken. Außerdem sollen für systemrelevante Banken strengere Eigenkapitalregeln gelten, sagt Finanzministerin Karin Keller-Sutter.
3: Die Banken haben sich ja wenig begeistert gezeigt bislang von den Maßnahmen des Bundesrates. Ich sage es jetzt einmal so. Aber wenn man über Systemrelevanz spricht, dann spricht man eben auch darüber, dass faktisch der Staat eingreifen muss, dass es eine faktische Staatsgarantie gibt. Und deshalb muss man auch entsprechend die Leitplanken setzen.
2: Das Bankengesetz tritt frühestens 2029 in Kraft. Es kommt zuerst noch ins Parlament.
4: Nur vor Hitze zu warnen, reiche nicht aus. Die UN-Hitzebeauftragte kritisiert den Hitzeschutz der Schweiz. Insbesondere ältere Menschen, die alleine leben, dürften nicht sich selbst überlassen werden. Laut Peter Burri-Vollath von der Stiftung Pro Senectute bräuchten sie deshalb regelmäßige Betreuung.
5: Das ist die grosse Herausforderung. Wie kommen wir an die Leute her? Regelmässig, dass wir sie können informieren, dass wir können schauen können, dass sie sich entsprechend richtig verhalten, dass sie genug trinken, dass sie sich abkühlen können.
4: Länder wie beispielsweise Frankreich oder Griechenland unterstützen bereits ältere Menschen mit staatlich organisierten Hausbesuchen.
6: Die Jungfreisinnigen reisen mit einer Bundeshaushüpfburg durch die Schweiz, um für ihre Initiative für eine Verwaltungsbremse zu werben. Die Verwaltung sei zwischen 2010 und 2024 um 17% gewachsen. Dieses rasante Wachstum müsse begrenzt werden, sagt Jonas Lütti, Präsident der Jungfreisinnigen.
7: Was wir heute beobachten, ist kein gesundes Wachstum mehr, sondern es ist ein strukturelles Übergewicht der Bundesverwaltung. Dies veranschaulicht auch die hinter mir stehende Bundeshaus-Hüpfburg, die einem übergewichtigen Bundeshaus entspricht, das sie auch in unserem Kampagnensujet wiederfinden.
6: Für den Kampagnenstart waren auch Vertreter der großen Wirtschaftsverbände Economy Suisse, Arbeitgeber- und Gewerbeverband auf dem Bundesplatz. In der Schweiz kommen überdurchschnittlich viele Kinder durch einen Kaiserschnitt zur Welt. Konkret jedes dritte, wie das Schweizer Gesundheitsobservatorium berichtet. Regional gibt es allerdings große Unterschiede. So verzeichneten die Kantone Zug, Zürich und Schaffhausen die meisten Kaiserschnitte. Die Gründe sind unterschiedlich. Stark ins Gewicht fällt beispielsweise, ob die Mutter bereits vorgängig ein Kind durch einen Kaiserschnitt zur Welt gebracht hat. Besonders deutlich zeigt sich das bei Müttern ab 40 Jahren.
8: Alle Verkehrsmeldungen sehen ihr jederzeit und rund um die Uhr in der Radio Pilatus App oder auch auf radiopilatus.ch. Wir wünschen euch an dieser Stelle eine gute und vor allem eine sichere Fahrt von A nach B. Habt Sorge. Wettertechnisch geht es jetzt durch eine klare und saubere Nacht in dem Sinn. Vielleicht auch mit der einen oder anderen Sternschnuppe, die durchziehen. Und auch morgen am Donnerstag zum Start in Tag ganz viel Sonne. Schon morgen früh um die 19 bis 20 Grad, bis zu 33 Grad gegen Nachmittag. Am Freitag nicht viel anders, auch dann viel Sonne den ganzen Tag mit Tageshöchstwert um die 34 bis 35 Grad.
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3: Diese Themen haben heute Schlagzeilen gemacht. Guten Abend.
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3: Der Bundesrat will die Verantwortlichen bei Banken straffer kontrollieren sowie deren Boni einschränken. Diese sollen künftig sogar zurückgefordert werden können, sagt Finanzministerin Karin Keller-Sutter.
4: Auch dann, wenn der Geschäftsgang schlecht ist, gibt es Vergütungen. Auch wenn jemand seine Verantwortung nicht wahrgenommen hat, werden teilweise noch Vergütungen ausbezahlt. Und das ärgert natürlich immer wieder auch die Bevölkerung und zu Recht.
3: Diese Maßnahmen sind Teil eines Pakets, um die Lücken in der Bankenregulierung zu schließen. So soll das Risiko vermindert werden, dass der Staat erneut finanzielle Risiken wie nach dem CS-Debakel tragen muss. Ältere Personen werden in der Schweiz während Hitzeperioden zu wenig unterstützt. Das kritisiert die UNO-Hitzebeauftragte. Ältere Menschen, die insbesondere allein leben, bräuchten regelmäßige Betreuung, sagt Peter Buri-Follat von der Stiftung Pro Senectute. Solidarität sei gefordert.
5: Das aufrechtzuerhalten, so eine Betreuung oder so eine Zugänglichkeit, das ist herausfordernd. Oder? Und da braucht es eben die Institutionen, Gemeinden, aber auch uns als Nachbarn und Nachbarinnen.
3: Länder wie beispielsweise Frankreich oder Griechenland unterstützen ältere Menschen bereits mit staatlich organisierten Hausbesuchen.
6: Die Jungfreisinnigen spannen bei ihrer Initiative für eine Verwaltungsbremse mit den großen Wirtschaftsverbänden zusammen. Die Initiative will den Wachstum beim Personal und den Lohnkosten bei der Bundesverwaltung eindämmen. Seit 2010 sind die Personalausgaben beim Bund um über 30% gestiegen. Es sei ein gutes Zeichen, dass nun die großen Wirtschaftsverbände bei der Initiative dabei seien, sagt Jonas Lüthi, Präsident der Jungfreisinnigen.
7: Einerseits unterstützt der Problemdruck, andererseits zeigt aber auch, dass unser Lösungsansatz sehr breite Unterstützung findet und das freut uns natürlich.
6: Die Verwaltungsbremse-Initiative wurde Mitte April lanciert. Künstliche Intelligenz erschwert jungen Menschen den Einstieg ins Berufsleben. Neben KI seien das schwache Wirtschaftswachstum, eine zurückhaltende Einstellungspolitik, geopolitische Spannungen und der rasche technologische Wandel verantwortlich, berichtet die Internationale Arbeitsorganisation ILO. Gerade Jobs, über die viele junge Menschen bislang ins Berufsleben einstiegen, könnten sich durch Automatisierung und generative KI besonders schnell verändern. Jeder zweite große Fluss in der Schweiz weist einen historisch tiefen Sommerpegel auf. So zum Beispiel der Rhein, die Reuss und die Limmat, schreibt der Tagesanzeiger. Historische Tiefstwerte verzeichnen vor allem kleinere Flüsse, die schneller austrocknen.
8: Alle Verkehrsmeldungen seht ihr jederzeit und rund um die Uhr in der Radio Pilatus App oder auch auf radiopilatus.ch. Wir wünschen euch an dieser Stelle eine gute und vor allem eine sichere Fahrt von A nach B. Haben Sorg. Wettertechnisch geht es jetzt durch eine klare und saubere Nacht in dem Sinn. Vielleicht auch mit der einen oder anderen Sternschnuppe, die durchziehen. Und auch morgen am Donnerstag zum Start in Tag ganz viel Sonne. Schon am Morgen früh um die 19 bis 20 Grad, bis zu 33 Grad gegen Nachmittag. Am Freitag nicht viel anders, auch dann viel Sonne, den ganzen Tag mit Tageshöchstwert um die 34 bis 35 Grad.
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